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direkte Gespräche zwischen den Präsidenten Selenskyj und Putin. Nach einem schweren Erdbeben vor der Küste der Philippinen gibt es eine Tsunami-Warnung für Teile der Pazifikregion. Die Meldungen im Einzelnen. Nach einer iranischen Raketenattacke hat Israel mit einem Gegenangriff geantwortet. Die Armee erklärte in der Nacht, sie habe Ziele des iranischen Regimes im Westen und im Zentrum des Landes aus der Luft attackiert. Iranische Medien berichteten von Explosionen in der Hauptstadt Teheran sowie in Tabriz und Isfahan. Einzelheiten sind noch nicht bekannt. Mit dem Angriff widersetzte sich Israel der Aufforderung von US-Präsident Trump, auf eine Gegenattacke zu verzichten. Trump hatte stattdessen gegenüber dem US-Nachrichtenportal Axios die Rückkehr beider Seiten an den Verhandlungstisch verlangt. Israel war am späten Abend erstmals seit dem Inkrafttreten der Waffenruhe Anfang April wieder mit iranischen Raketen attackiert worden. Sie wurden alle abgefangen, wie die Armee mitteilte. Die iranischen Revolutionsgarden hatten die Attacke mit den jüngsten israelischen Luftangriffen gegen Ziele der vom Iran unterstützten Hisbollah-Miliz im Süden der libanesischen Hauptstadt Beirut begründet. Bei einem ukrainischen Drohnenangriff auf einen Zug auf der von Russland annektierten Halbinsel Krim ist ein Mensch getötet worden. Eine weitere Person wurde verletzt, wie der von Russland eingesetzte örtliche Gouverneur mitteilte. Bei den beiden Opfern handelt es sich um zwei Lokführer. Die Passagiere blieben demnach körperlich unversehrt. Die Ukraine greift in ihrem Abwehrkampf gegen den russischen Aggressor immer wieder auch Ziele auf der Krim und in Russland selbst an. Deutschland, Frankreich und Großbritannien wollen die stockenden Bemühungen um ein Ende des Ukraine-Kriegs wieder in Gang bringen. Gestern Abend trafen sich Bundeskanzler Merz und Frankreichs Präsident Macron mit dem britischen Premierminister Starmer in dessen Amtssitz in London. Zusammen mit dem ebenfalls

Ebenfalls angereisten ukrainischen Präsidenten Selenskyj sprachen die Staats- und Regierungschefs über die weitere Unterstützung für die Ukraine. Zudem erörterten sie die Chancen für Verhandlungen mit Russland. In einer gemeinsamen Erklärung befürworteten die Politiker den Vorschlag Selenskyjs für direkte Gespräche mit Kreml-Chef Putin. Daran sollten neben den USA auch europäische Vertreter teilnehmen. Putin hatte ein solches Gespräch kürzlich allerdings abgelehnt. Heute beraten in Zypern auch die Verteidigungsminister der EU-Staaten über die weitere militärische Unterstützung der Ukraine. Vor der Küste der Philippinen hat sich ein schweres Erdbeben ereignet. Es erreichte nach Angaben des Nationalen Instituts für Seismologie eine Stärke von 7,8. Die philippinischen Behörden gaben eine Tsunami-Warnung für mehrere Küstengebiete der südlichen Provinz Sarangani aus und warnten vor bis zu 3 Meter hohen Wellen. Die Bewohner wurden aufgerufen, sich umgehend in höher gelegene Gebiete zu begeben. Nach ersten Berichten örtlicher Medien stürzten auch zahlreiche Gebäude ein, darunter ein Einkaufszentrum und eine Schule. Demnach gab es mindestens 5 Todesopfer. Der philippinische Präsident Marcos Junior ordnete Hilfs- und Schutzmaßnahmen an. Auch in Indonesien, Palau, Taiwan, Japan und Papua-Neuguinea wurde vor Tsunamiwellen gewarnt. Die Region liegt am sogenannten Pazifischen Feuerring, einem Gürtel intensiver tektonischer Aktivität, in dem besonders häufig Erdbeben und Vulkanausbrüche auftreten. Im Kosovo hat die Regierungspartei Selbstbestimmung von Ministerpräsident Kurti die vorgezogene Parlamentswahl gewonnen. Sie kommt laut den Angaben der Wahlbehörde nach Auszählung fast aller Stimmen auf 43%. Dies bedeutet allerdings, dass sie erneut auf Koalitionspartner angewiesen ist, um eine Regierung bilden zu können. Zudem ist im Abgeordnetenhaus ein Kompromiss mit der Opposition nötig, um bei der bevorstehenden Präsidentenwahl auf die nötige 2/3-Mehrheit für einen Bewerber zu kommen. Auf den weiteren Plätzen folgen laut der Wahlbehörde die als Mitte-Rechts geltende Demokratische Partei mit 21% und die konservative Demokratische Liga mit 18%. Die Beteiligung lag bei nur 37%. Stimmberechtigt waren rund 2,1 Millionen Menschen. Die Parlamentswahl war in dem Balkanstaat bereits die 3. in nur 16 Monaten. Sie wurde angesetzt, weil das tief gespaltene Parlament im April bei der Wahl eines neuen Staatsoberhaupts gescheitert war. Bei der Parlamentswahl in Armenien liegt die Partei von Ministerpräsident Pashinyan nach ersten Hochrechnungen deutlich vorn. Sie kommt auf etwa 57%, wie die Wahlkommission in der Hauptstadt Jerewan bekannt gab. Pashinyan reklamierte daraufhin den Sieg für seine Partei Zivilvertrag. Der wichtigsten Oppositionspartei Starkes Armenien des Unternehmers Karapetyan wurden etwa 21% zugesprochen. Stimmberechtigt waren etwa 2,5 Millionen Bürger. Die Wahl gilt als richtungsweisend für die künftige geopolitische Orientierung der Kaukasusrepublik. Die Partei Pashinyans strebt engere Beziehungen zum Westen und insbesondere zur EU an. Karapetyan und seine Partei Starkes Armenien wollen dagegen die Beziehungen zur früheren Schutzmacht Russland wieder stärken. Der Regierung in Moskau wurde eine Einflussnahme zugunsten der Partei im Wahlkampf vorgeworfen. In Peru ist die Stichwahl um das Präsidentenamt zu Ende gegangen. Die Stimmlokale schlossen um Mitternacht unserer Zeit. Nach Auszählung von etwa einem Viertel der Stimmen zeichnet sich ein knappes Ergebnis ab. Laut der Wahlbehörde liegt die rechtsgerichtete Politikerin Keiko Fujimori derzeit leicht vor dem linken Bewerber Sanchez. Fujimori ist die Tochter des gestorbenen autokratischen Ex-Präsidenten Alberto Fujimori. Ihr Konkurrent Sanchez war früher Minister im Kabinett des abgesetzten und mittlerweile inhaftierten ehemaligen Präsidenten Castillo. Dieser war im vergangenen November eines Putschversuchs schuldig gesprochen worden.
In Bonn beginnen heute zweiwöchige Klimaverhandlungen. Die Beratungen auf Fachebene dienen der Vorbereitung der nächsten UNO-Klimakonferenz im November im türkischen Antalya. Themen sind unter anderem die Senkung der

0: der Treibhausgasemissionen und die internationale Klimafinanzierung. Bonn ist der Sitz des UNO-Klimasekretariats, das die internationale Klimapolitik koordiniert. Für die Konferenz sind mehr als 6.500 Teilnehmerinnen und Teilnehmer aus 186 Ländern angemeldet. Deutschland hat neue Regeln zur Lohntransparenz nicht umgesetzt und verstößt damit von heute an gegen EU-Recht. Gestern lief eine Frist ab, bis zu der die EU-Staaten Zeit hatten, ihr nationales Recht anzupassen. Die Richtlinie sieht vor, dass Arbeitgeber zu Auskünften über die Lohnunterschiede zwischen Frauen und Männern bei vergleichbarer Tätigkeit verpflichtet werden. Das Bundesfamilienministerium hält jedoch Korrekturen für nötig und will das deutsche Recht erst Anfang 2027 anpassen. Die EU-Kommission muss nun entscheiden, ob sie ein Strafverfahren gegen Deutschland einleitet. Sollte das Recht in den nächsten Monaten wirklich angepasst werden, könnte sie auch davon absehen. Der Sozialverband Deutschland warnte, die Bundesregierung nehme damit in Kauf, dass Frauen weiter schlechter bezahlt würden. Verbandschefin Engelmeier sagte, die Lohnungleichheit wirke bis ins Alter und verstärke das Risiko von Frauen, in Armut abzugleiten. Am Münchner Flughafen ist nach einer vorübergehenden Evakuierung des Towers der Flugbetrieb wieder aufgenommen worden. Das Nachtflugverbot wurde verkürzt, um noch alle Maschinen abfertigen zu können. Am Abend war der Flugverkehr über mehrere Stunden teilweise eingestellt worden. Mitarbeiter der Flugsicherung hatten Brandgeruch im Tower wahrgenommen, der daraufhin geräumt wurde. Später wurde ein defektes Bauteil in einem Lüfter als Ursache festgestellt. Und hier noch einmal die Übersicht. Nach einem Raketenangriff des Iran hat Israel mit nächtlichen Luftschlägen geantwortet. Deutschland, Frankreich und Großbritannien unterstützen die Initiative der Ukraine für direkte Gespräche zwischen den Präsidenten Zelensky und Putin. Nach einem schweren Erdbeben vor der Küste der Philippinen gibt es eine Tsunami-Warnung für Teile der Pazifikregion. Das Wetter anfangs häufig sonnig oder nur locker bewölkt und trocken, im Tagesverlauf im Westen zunehmende Bewölkung und ab dem Nachmittag Schauer und einzelne Gewitter. Im Osten und Südosten bis zum Abend viel Sonne, Höchsttemperaturen 20 bis 26 Grad. Das waren die Nachrichten.
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2: Und das am Montag, den 8. Juni. Ich wünsche einen guten Morgen.

0: Der Muttermorgen auf Radio Weser TV und mit rund 140.000 Besuchern hat die Interschutzmesse in Hannover erfolgreich Bilanz gezogen. 6 Tage hat die Weltleitmesse der Feuerwehr, des Rettungsdienstes und der Katastrophenschutzbranche auch viele internationale Besucher nach Hannover gelockt und die waren alle durchweg sehr zufrieden.
1: Unbeschreiblich groß und deswegen sind wir jetzt so oft wie möglich hierher gekommen, um uns möglichst alles anzugucken.
2: Sehr informativ, wir sind durch die Hallen geschlendert, aber auch durchs Freigelände und vor allen Dingen, es gibt mal wieder ganz neue Einblicke. Mich wundert es, wie viele Länder und Unternehmen sich so mit Feuerwehrtechnik befassen. Es ist unglaublich, hätte ich nie gedacht.
3: Gefällt mir gut, nicht ganz so voll, wie ich erwartet hätte am heutigen Tag, aber trotzdem schon gut besucht und ja, schön.
4: Super geil, also ist die beste Messe, würde ich sagen. Für mich war auf der Florian in Dresden und jetzt auf der Interschutz das erste Mal und man braucht ein paar Tage, 3 Tage haben wir jetzt braucht, um alles durchzuschauen, aber das ist halt ein Highlight für jeden, der Feuerwehr- und Rettungsmesse mag.
0: Besonders beliebt waren in diesem Jahr die Action-Events im Freigelände und die Robotik-Themen im Rettungsdienst, aber auch das Feldkrankenhaus des DRK, das bis Donnerstag in Hannover zu sehen war, hat viele Menschen fasziniert. Auch bei den 1772 Ausstellern aus 55 Ländern hat die Interschutzmesse gut abgeschnitten.
5: Ja, wir von der Firma Luf, wir sind also mit der diesjährigen Messe sehr zufrieden. Wir hatten selten so viele Fachgespräche und gute Gespräche, sehr freundliches, zuvorkommendes Behandeln von Seiten der Messe.
6: Also unser Produkt ist eigentlich virtueller Brandschutz. Also sind wir mit echt vielen Leuten in Kontakt gekommen, die wir, glaube ich, so jetzt in der Kürze der Zeit jetzt nicht getroffen hätten.
7: Ja, Firewire, wir sind ganz zufrieden. Wir haben sehr viele Leute getroffen, die unsere Produkte schon kannten und enthusiastisch waren. Und eine schöne Show gewesen für uns. Ich habe nicht so viel Stimme mehr. Können Sie ein bisschen hören?
0: Angesichts der verschiedenen Krisen und Bedrohungen in der Welt ist die Bedeutung von Feuerwehr, Rettungswesen und Bevölkerungsschutz mehr denn je in den Köpfen der Menschen. Das hat diese Messe auch nochmal bekräftigt, sagte uns Messechef Jochen Köckler.
8: Ich durfte ja schon in 22 und 15 dabei sein und das Thema hat einen ganz anderen Stellenwert, als es noch vor 11 Jahren hatte, weil es jede und jeden von uns angeht. Und anders als bei Exportindustriemessen möchte ich nicht davon reden, dass wir Euphorie haben, sondern wir haben eine Bereitschaft anzupacken, da zu sein, wenn es darauf ankommt, Technik einzusetzen. Und das ist absolut die Botschaft der Interschutz 26. Und das ist auf jeden Fall in der Richtung ein ganz anderes Niveau. Und alle Akteure, Aussteller und Besucher haben das super angenommen.
0: Es gab allerdings auch eine traurige Nachricht. Die Interschutz 2026 wurde von einem tragischen Vorfall begleitet. Im Rahmen der Firefit Championships Europe verstarb ein Berufsfeuerwehrmann. Er erlitt einen medizinischen Notfall. Jede Hilfe kam zu spät. Die gesamte Rettungsfamilie und die Deutsche Messe haben am Ende nochmal bekräftigt, dass die Gedanken bei der Familie des Feuerwehrmanns sind. Und die nächste Ausgabe der Interschutzmesse soll in 4 Jahren wieder in Hannover stattfinden.

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1: Mit Dennis Brumm die Schlagzeilen. Bremervörde 800.000 Euro Schaden durch Werkstattbrand. Bremen nach tödlicher Schlägerei. 16-jähriger Verdächtiger stellt sich. Niedersachsen Arzt- und Gesundheitsdaten im Darknet gefunden. Und Niedersachsen Feuerwehren im Land gut aufgestellt. Bremervörde. Durch den Brand einer Autowerkstatt in der Ortschaft Mehedorf ist ein Schaden von 800.000 Euro entstanden. In der Nacht zum Sonntag hat es im Dachstuhl des Betriebs angefangen zu brennen, wie die Polizei mitteilt. Die angerückten 300 Feuerwehrkräfte konnten durch stundenlange Löscharbeiten ein Übergreifen der Flammen auf weitere Gebäude verhindern. Die Werkstatt wurde jedoch komplett zerstört. Die Ermittlungen zur Brandursache wurden aufgenommen. Wegen des entstandenen Rauchs hatte das Bundesamt für Bevölkerungsschutz in der Nacht eine Warnung an die Anwohnerinnen und Anwohner ausgesprochen. Bremen. Nach dem Tod eines 25-Jährigen in der Bremer Bahnhofsvorstadt hat sich am Samstag ein 16-Jähriger bei der Polizei gemeldet. Ermittler hatten öffentlich nach dem Verdächtigen gesucht. Der Jugendliche erschien am Morgen mit seinem Rechtsanwalt auf dem Polizeipräsidium in der Fahr. Im Anschluss sei der 16-Jährige wieder entlassen worden. Die Polizei geht nach eigenen Angaben davon aus, dass der Jugendliche den 25-Jährigen geschlagen habe. Das Opfer sei daraufhin gestürzt und mit dem Kopf auf den Boden aufgeschlagen. Dabei hat sich der Mann lebensgefährliche Kopfverletzungen zugezogen. Am Freitag war der 25-Jährige trotz Not-OP in einem Krankenhaus verstorben. Cyberkriminelle haben möglicherweise hochsensible Arztdaten aus Niedersachsen ins Darknet gestellt. Das bestätigt die Polizei gegenüber der Hannoverschen Allgemeinen Zeitung. Bei der Polizei Hannover laufen bei einer Spezialeinheit die Ermittlungen zu dem Angriff der Gruppe Kairos auf den Verein Arvini. Ein externer Datenschutzbeauftragter hatte zuvor im Namen von Arvini zunächst von 75.000 Datensätzen gesprochen, die abhanden gekommen sein sollen. Parallel zum Fall Arvini gab es auch einen Hackerangriff auf einen Rechnungsdienstleister für Krankenhäuser mit Sitz im Saarland. Hier sind nach jetzigem Stand Daten von Patienten der Medizinischen Hochschule Hannover, der Unimedizin Göttingen sowie des Klinikums Oldenburg abgeflossen. Nach dem Ende der Interschutz-Messe haben die Feuerwehren in Niedersachsen eine positive Bilanz gezogen. Zu diesem Schluss kommt auch Niedersachsens Innenministerin Daniela Behrens. Die Feuerwehren im Land sind stabil und sicher aufgestellt, sagte sie auch in ihrer Jahresbilanz Brandschutz, Katastrophenschutz und Rettungsdienst. Behrens stellte auf der Messe außerdem auch eine neue Strategie für den Katastrophenschutz vor, um für Extremwetter, Versorgungsengpässe und hybride Bedrohungen gewappnet zu sein.
2: Kritisch ist, dass wir in der Bevölkerung noch nicht so ein Mindset haben, dass wir uns auf Katastrophen gut vorbereiten können. Nämlich indem wir zu Hause auch gut alles haben, was man so braucht, wenn man mal eine kritische Zeit hat. Ich glaube, das sind noch Themen, an denen müssen wir arbeiten. Das wollen wir mit der Bevölkerungsschutzkampagne machen in diesem Jahr. Aber im Großen und Ganzen sind wir gut aufgestellt.
0: Das Wetter vor Ort.
1: Heute gibt es eine Mischung aus Sonne.

und Wolken, dabei bleibt es meist trocken. Am Abend kann es aber wieder einzelne Gewitter geben. Die Temperaturen liegen zwischen 20 und 23 Grad. Morgen am Dienstag ein Wechsel aus Sonne und teilweise dichten Quellwolken mit ein paar Schauern und einzelnen Gewittern, höchstens 15 bis 19 Grad. Und das waren die Nachrichten aus der Region.

0: Die Zeit der Feste ist gestartet bei uns im Sendegebiet rund um Bremen und im Speckgürtel in Lilienthal. Wird am kommenden Wochenende zum ersten Mal das Lilienfestival gefeiert. Ein Fest, das sich viele Lilienthaler Bürgerinnen und Bürger schon seit längerer Zeit gewünscht hatten. Nun hat sich da eine Gruppe Ehrenamtlicher zusammengetan und eben ein Festival mit allem Drum und Dran organisiert. Marc Sender hat sich mit einer der Organisatorinnen, Maike Artmann, unterhalten.
1: Das Lilienfestival läuft dieses Jahr über 3 Tage. Worauf können sich die Besucherinnen und Besucher denn besonders freuen?
2: Die können sich darüber freuen, dass sie mal so unsere kulturelle Vielfalt, lokale Bands, lokale KünstlerInnen kennenlernen, was wir in Lilienthal haben. Tatsächlich alle auftretenden KünstlerInnen haben irgendwie Lilienthaler Füße, Lilienthaler Bezug. Und ich glaube, das ist den meisten Menschen so noch gar nicht bekannt, was wir hier alles haben.
1: Beim Festival hat jeder Tag seinen eigenen Schwerpunkt.
2: Das ist korrekt.
1: Was macht denn Freitag, Samstag, Sonntag jeweils so besonders?
2: Freitag ist die Zielgruppe die Jugendlichen, die jung gebliebenen SchülerInnen, so in dem Altersspektrum. Wir haben da sehr viel Unterstützung und auch die Organisation durch die kommunale Jugendarbeit bekommen. Und ja, die machen eine Open Stage. Da können sich junge Menschen beteiligen.
1: Was läuft da?
2: Wir hatten im letzten Jahr schon so eine Open Stage gehabt hier in Lilienthal. Das wurde sehr gut angenommen und ja, es war so ganz vielfältiges Programm. Also sowohl Poetry Slam als auch Singen, als auch Band musizieren, alles Mögliche. Das kann man sich sehr gut anhören. Und dann haben wir an dem Tag auch noch die SportlerInnen-Ehrung der Gemeinde Lilienthal. Die gibt es auch bisher schon immer jedes Jahr, dass die jungen Menschen, die hier besondere sportliche Leistungen in der Gemeinde erbracht haben, einmal im Jahr geehrt werden und das machen wir dieses Jahr zum ersten Mal auf der großen Bühne am Freitag.
1: Sehr schön. Und Samstag, Sonntag?
2: Samstag ist der bunte Tag, sag ich mal, für alle BürgerInnen.

0: Da gibt es für jeden Musikgeschmack, denke ich, irgendwas, was man findet, was man gut findet. Da ist auch das ganze, die ganze Gastronomie-Meile ist dort. Es gibt die Ehrenamtsmeile, wo man sich informieren kann, was es für ehrenamtliches Engagement in die Jinta gibt, wo man sich vielleicht auch noch einbringen könnte, wenn man Lust hat, dass man ins Gespräch kommt, in den Austausch kommt, sich mit Freunden und Nachbarn vielleicht auch trifft, einfach auf dem Festival und eine gute Zeit verbringt. Ja, und der Sonntag, das ist unser Familientag. Die Kinderakademie hat dieses Jahr ihr 20-jähriges Jubiläum. Das haben wir zum Anlass genommen, das an diesem Sonntag noch mal ein bisschen gebührend zu feiern. Die Gebrüder Jehn werden live auftreten, was halt auch vor allem die Kleinsten unserer Gemeinde ansprechen soll. Und natürlich sind die Eltern dazu oder Großeltern genauso willkommen. Und ja, es wird noch ein großes Spielefest geben, was es sonst Ende August, Anfang September in der Gemeinde gab. Das wird auch an diesem Sonntag stattfinden, dass die Kleinen sich auch mal so ein bisschen auspowern können und ausprobieren sollen.
1: Sagt Maike Artmann, eine der ehrenamtlichen Festivalmacherinnen in Lilienthal. Los geht's am Freitag, kommenden Freitag ab 15 Uhr. Und am Samstag ist auch Radio Weser TV mit einem Stand live dabei. Mehr Infos zum Programm gibt's da auf der Internetseite freiwilligenagentur-lilienthal.de.

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1: Am Samstag, den 12. Juni, heißt es bereits zum 12. Mal Swedish German Rock Project im Meisenfrei Blues Club in Bremen. Die Rebels aus Gotland präsentieren dabei Oldschool Metal auf moderne Art und Weise. Hectacom aus Stockholm haben ebenfalls Metal im Programm, dessen Wurzeln hier aber eher in den 70er oder 80er Jahren liegen. Und als dritte Band werden Shiloh Blenger auf den Bühnenbrettern stehen, die für harten, kernigen Grad linigen Rock stehen. Los geht der Heavy Rock Abend um 20 Uhr und der Eintritt ist frei. Auch am Sonntag können Musikfans der Meise einen Besuch abstatten, denn dann sind Jason Kane and the Jive zu Gast im Bluesclub und spielen eine Mischung aus Boogie und Rock'n'Roll. Die Band aus San Antonio, Texas, hat aber auch Blues, Soul und Funk im Repertoire. Los geht's an diesem Abend um 20 Uhr und auch hier ist der Eintritt frei. In seinem Programm VIP rechnet der Kabarettist Özcan Kosa gleichermaßen humorvoll und scharfzüngig

mit dem absurden VIP-Kult ab und stellt sich und dem Publikum gleichermaßen die Frage, wer eigentlich wirklich wichtig ist. Dieses aktuelle Programm zeigt Özcan Kosa am Montag, den 15. Juni im Metropoltheater in Bremen ab 20 Uhr.

Gleich wird's kurz vor sieben hier an diesem Montagmorgen und wir schalten gleich rüber zu den Nachrichten vom Deutschlandfunk. Viel los in der Welt und den Überblick, den gibt's jetzt gleich. Danach melde ich mich zurück hier. Ich bin Dennis Pumm und dann schauen wir weiter, was bei uns im Sendegebiet so los ist. Bis gleich.

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1: Die Nachrichten. Bei einem ukrainischen Drohnenangriff auf einen Zug auf der von Russland annektierten Halbinsel Krim ist ein Mensch getötet worden. Eine weitere Person wurde verletzt, wie der von Russland eingesetzte örtliche Gouverneur mitteilte. Bei den beiden Opfern handelt es sich um zwei Lokführer. Die Passagiere blieben demnach körperlich unversehrt. Die Ukraine greift in ihrem Abwehrkampf gegen den russischen Aggressor immer wieder auch Ziele auf der Krim und in Russland selbst an. Deutschland, Frankreich und Großbritannien wollen die stockenden Bemühungen um ein Ende des Ukraine-Kriegs wieder in Gang bringen. Gestern Abend trafen sich Bundeskanzler Merz und Frankreichs Präsident Macron mit dem britischen Premierminister Starmer in dessen Amtssitz in London. Zusammen mit dem ebenfalls angereisten ukrainischen Präsidenten Zelensky sprachen die Staats- und Regierungschefs über die weitere Unterstützung für die Ukraine. Zudem erörterten sie die Chancen für Verhandlungen mit Russland. In einer gemeinsamen Erklärung befürworteten die Politiker den Vorschlag Zelenskys für direkte Gespräche mit Kreml-Chef Putin. Daran sollten neben den USA auch europäische Vertreter teilnehmen. Putin hatte ein solches Gespräch kürzlich allerdings abgelehnt. Heute beraten in Zypern auch die Verteidigungsminister der EU-Staaten über die weitere militärische Unterstützung der Ukraine. Vor der Küste der Philippinen hat sich ein schweres Erdbeben ereignet. Es erreichte nach Angaben des Nationalen Instituts für Seismologie eine Stärke von 7,8. Die philippinischen Behörden gaben eine Tsunami-Warnung für mehrere Küstengebiete der südlichen Provinz Sarangani aus und warnten vor bis zu 3 Meter hohen Wellen. Die Bewohner wurden aufgerufen, sich umgehend in höher gelegene Gebiete zu begeben. Nach ersten Berichten örtlicher Medien stürzten auch zahlreiche Gebäude ein, darunter ein Einkaufszentrum und eine Schule. Demnach gab es mindestens 5 Todesopfer. Der philippinische Präsident Marcos Jr. ordnete Hilfs- und Schutzmaßnahmen an.

Auch in Indonesien, Palau, Taiwan, Japan und Papua-Neuguinea wurde vor Tsunamiwellen gewarnt. Die Region liegt am sogenannten Pazifischen Feuerring, einem Gürtel intensiver tektonischer Aktivität, in dem besonders häufig Erdbeben und Vulkanausbrüche auftreten. In Bonn beginnen heute zweiwöchige Klimaverhandlungen. Die Beratungen auf Fachebene dienen der Vorbereitung der nächsten UNO-Klimakonferenz im November im türkischen Antalya. Themen sind unter anderem die Senkung der Treibhausgasemissionen und die internationale Klimafinanzierung. Bonn ist der Sitz des UNO-Klimasekretariats, das die internationale Klimapolitik koordiniert. Für die Konferenz sind mehr als 6.500 Teilnehmerinnen und Teilnehmer aus 186 Ländern angemeldet. Deutschland hat neue Regeln zur Lohntransparenz nicht umgesetzt und verstößt damit von heute an gegen EU-Recht. Gestern lief eine Frist ab, bis zu der die EU-Staaten Zeit hatten, ihr nationales Recht anzupassen. Die Richtlinie sieht vor, dass Arbeitgeber zu Auskünften über die Lohnunterschiede zwischen Frauen und Männern bei vergleichbarer Tätigkeit verpflichtet werden. Das Bundesfamilienministerium hält jedoch Korrekturen für nötig und will das deutsche Recht erst Anfang 2027 anpassen. Die EU-Kommission muss nun entscheiden, ob sie ein Strafverfahren gegen Deutschland einleitet. Sollte das Recht in den nächsten Monaten wirklich angepasst werden, könnte sie auch davon absehen. Der Sozialverband Deutschland warnte, die Bundesregierung nehme damit in Kauf, dass Frauen weiter schlechter bezahlt würden. Verbandschefin Engelmeier sagte, die Lohnungleichheit wirke bis ins Alter und verstärke das Risiko von Frauen, in Armut abzugleiten. Am Münchner Flughafen ist nach einer vorübergehenden Evakuierung des Towers der Flugbetrieb wieder aufgenommen worden. Das Nachtflugverbot wurde verkürzt, um noch alle Maschinen abfertigen zu können. Am Abend war der Flugverkehr über mehrere Stunden teilweise eingestellt worden. Mitarbeiter der Flugsicherung hatten Brandgeruch im Tower wahrgenommen, der daraufhin geräumt wurde. Später wurde ein defektes Bauteil in einem Lüfter als Ursache festgestellt. Das Wetter anfangs häufig sonnig oder nur locker bewölkt und trocken, im Tagesverlauf im Westen zunehmende Bewölkung und ab dem Nachmittag Schauer und einzelne Gewitter. Im Osten und Südosten bis zum Abend viel Sonne, Höchsttemperaturen 20 bis 26 Grad. Das waren die Nachrichten.

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1: Und das am Montag, den 8. Juni. Ich wünsche einen guten Morgen.

0: Der Muttermorgen auf Radio Weser TV und mit rund 140.000 Besuchern hat die Interschutzmesse in Hannover erfolgreich Bilanz gezogen. 6 Tage hat die Weltleitmesse der Feuerwehr, des Rettungsdienstes und der Katastrophenschutzbranche auch viele internationale Besucher nach Hannover gelockt und die waren alle durchweg sehr zufrieden.
1: Unbeschreiblich groß und deswegen sind wir jetzt so oft wie möglich hierher gekommen, um uns möglichst alles anzugucken.
2: Sehr informativ, wir sind durch die Hallen geschlendert, aber auch durchs Freigelände und vor allen Dingen, es gibt mal wieder ganz neue Einblicke. Mich wundert es, wie viele Länder und Unternehmen sich so mit Feuerwehrtechnik befassen. Es ist unglaublich, hätte ich nie gedacht.
3: Gefällt mir gut, nicht ganz so voll, wie ich erwartet hätte am heutigen Tag, aber trotzdem schon gut besucht und ja, schön.
4: Super geil, also ist die beste Messe, würde ich sagen. Für mich war auf der Florian in Dresden und jetzt auf der Interschutz das erste Mal und man braucht ein paar Tage, 3 Tage haben wir jetzt braucht, um alles durchzuschauen, aber das ist halt ein Highlight für jeden, der Feuerwehr- und Rettungsmesse mag.
0: Besonders beliebt waren in diesem Jahr die Action-Events im Freigelände und die Robotik-Themen im Rettungsdienst, aber auch das Feldkrankenhaus des DRK, das bis Donnerstag in Hannover zu sehen war, hat viele Menschen fasziniert. Auch bei den 1772 Ausstellern aus 55 Ländern hat die Interschutzmesse gut abgeschnitten.
5: Ja, wir von der Firma Luf, wir sind also mit der diesjährigen Messe sehr zufrieden. Wir hatten selten so viele Fachgespräche und gute Gespräche, sehr freundliches, zuvorkommendes Behandeln von Seiten der Messe.
6: Also unser Produkt ist eigentlich virtueller Brandschutz. Also sind wir mit echt vielen Leuten in Kontakt gekommen, die wir, glaube ich, so jetzt in der Kürze der Zeit jetzt nicht getroffen hätten.
7: Ja, Firewire, wir sind ganz zufrieden. Wir haben sehr viele Leute getroffen, die unsere Produkte schon kannten und enthusiastisch waren. Und eine schöne Show gewesen für uns. Ich habe nicht so viel Stimme mehr. Können Sie ein bisschen hören?
0: Angesichts der verschiedenen Krisen und Bedrohungen in der Welt ist die Bedeutung von Feuerwehr, Rettungswesen und Bevölkerungsschutz mehr denn je in den Köpfen der Menschen. Das hat diese Messe auch nochmal bekräftigt, sagte uns Messechef Jochen Köckler.
8: Ich durfte ja schon in 22 und 15 dabei sein und das Thema hat einen ganz anderen Stellenwert, als es noch vor 11 Jahren hatte, weil es jede und jeden von uns angeht. Und anders als bei Export-Industriemessen möchte ich nicht davon reden, dass wir Euphorie haben, sondern wir haben eine Bereitschaft anzupacken, da zu sein, wenn es darauf ankommt, Technik einzusetzen. Und das ist absolut die Botschaft der Interschutz 26. Und das ist auf jeden Fall in der Richtung ein ganz anderes Niveau. Und alle Akteure, Aussteller und Besucher haben das super angenommen.
0: Es gab allerdings auch eine traurige Nachricht. Die Interschutz 2026 wurde von einem tragischen Vorfall begleitet. Im Rahmen der Firefit Championships Europe verstarb ein Berufsfeuerwehrmann. Er erlitt einen medizinischen Notfall. Jede Hilfe kam zu spät. Die gesamte Rettungsfamilie und die Deutsche Messe haben am Ende nochmal bekräftigt, dass die Gedanken bei der Familie des Feuerwehrmanns sind. Und die nächste Ausgabe der Interschutzmesse soll in 4 Jahren wieder in Hannover stattfinden.

0: So allmählich sieht man überall in der Region wieder viele Hobbygärtnerinnen und Gärtner in ihren grünen Oasen werkeln oder verweilen. Hier ist der Morgen auf Radio Weser. Und so manches Mal bleiben vorbeigehende Spaziergänger wahrscheinlich bewundernd stehen, um über die Hecke oder den Gartenzaun hinweg einen staunenden Blick auf die Blütenblumen und Skulpturenpracht werfen. Ab dem 7. Juni kann man im Landkreis Wesermarsch nicht nur hinterm Zaun stehen, sondern einige Gärten im Rahmen der offenen Gartenpforte direkt in Augenschein nehmen. Etwa bei Christa und Hans Meinen aus Augusthausen.
1: Wir sind ein Zusammenschluss von 13 Gärten. In diesem Jahr machen 9 mit. Wir wollen einfach interessierten Besucherinnen und Besucher zeigen, welche wunderschönen Gärten es in der Wesermarsch gibt. Hinzu kommt bei allen auch so ein sozialer Aspekt. Wir versuchen, die eine oder andere Einnahme zu generieren und die geben wir 1:1 weiter an unterschiedliche Organisationen.
0: So hat zum Beispiel der Förderverein für ein Hospiz in der Wesermarsch schon eine Spende erhalten oder der Aktionskreis Pater Beda, der unter anderem Projekte für Straßenkinder in Brasilien organisiert. Die offene Gartenpforte gibt es bereits seit vielen Jahren in der Wesermarsch und Landrat Stefan Siefgen hat in diesem Jahr die Schirmherrschaft.
2: Ich habe sehr gerne die Schirmherrschaft übernommen, weil damit kann man die Schönheit der Wesermarsch zeigen. Man sieht hier tolle Pflanzen, tolle Blumen und auch halt eben Skulpturen. Und ich glaube, das ist eine ganz tolle Gelegenheit für Menschen aus der Wesermarsch, aber vor allen Dingen auch für Menschen außerhalb der Wesermarsch, hierher zu kommen und sich tolle Anregungen zu holen.
0: Und von diesen Anregungen gibt's jede Menge. Etwa im großen Garten- und Landschaftspark von Hans und Christa Mein. Der Garten, den die beiden pflegen, bedeutet zwar viel Arbeit, aber es ist eben auch sehr erfüllend.
1: Es gibt ja diesen Spruch, dumme rennen, kluge warten, weise gehen in den Garten. Und das steckt, glaube ich, so ein bisschen auch bei allen dahinter, so etwas zu machen. Also einfach möglichst viel Zeit hier in diesem Garten zu verbringen. Und das verbindet uns auf jeden Fall mit den anderen, die mit uns zusammen diese offene Gartenpforte organisieren.
0: Und wer nun Lust bekommen hat, die Garten- und Parkanlage von Hans und Christa Mein in Augusthausen zu besuchen, am 20. und 21. Juni öffnen sie ihre Pforten jeweils von 10 bis 18 Uhr. Welche weiteren Gärten dabei sind beim Tag der offenen Gartenpforte im Landkreis Wesermarsch ab dem 7. Juni, gibt's im Internet.

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1: Mit Dennis Brumm die Schlagzeilen. Bremervörde 800.000 Euro Schaden durch Werkstattbrand. Bremen nach tödlicher Schlägerei. 16-jähriger Verdächtiger stellt sich. Niedersachsen Arzt- und Gesundheitsdaten im Darknet gefunden. Und Niedersachsen Feuerwehren im Land gut aufgestellt. Bremervörde. Durch den Brand einer Autowerkstatt in der Ortschaft Mehedorf ist ein Schaden von 800.000 Euro entstanden. In der Nacht zum Sonntag hat es im Dachstuhl des Betriebs angefangen zu brennen, wie die Polizei mitteilt. Die angerückten 300 Feuerwehrkräfte konnten durch stundenlange Löscharbeiten ein Übergreifen der Flammen auf weitere Gebäude verhindern. Die Werkstatt wurde jedoch komplett zerstört. Die Ermittlungen zur Brandursache wurden aufgenommen. Wegen des entstandenen Rauchs hatte das Bundesamt für Bevölkerungsschutz in der Nacht eine Warnung an die Anwohnerinnen und Anwohner ausgesprochen. Bremen. Nach dem Tod eines 25-Jährigen in der Bremer Bahnhofsvorstadt hat sich am Samstag ein 16-Jähriger bei der Polizei gemeldet. Ermittler hatten öffentlich nach dem Verdächtigen gesucht. Der Jugendliche erschien am Morgen mit seinem Rechtsanwalt auf dem Polizeipräsidium in der Fahr. Im Anschluss sei der 16-Jährige wieder entlassen worden. Die Polizei geht nach eigenen Angaben davon aus, dass der Jugendliche den 25-Jährigen geschlagen habe. Das Opfer sei daraufhin gestürzt und mit dem Kopf auf den Boden aufgeschlagen. Dabei hat sich der Mann lebensgefährliche Kopfverletzungen zugezogen. Am Freitag war der 25-Jährige trotz Not-OP in einem Krankenhaus verstorben. Cyberkriminelle haben möglicherweise hochsensible Arztdaten aus Niedersachsen ins Darknet gestellt. Das bestätigt die Polizei gegenüber der Hannoverschen Allgemeinen Zeitung. Bei der Polizei Hannover laufen bei einer Spezialeinheit die Ermittlungen zu dem Angriff der Gruppe Kairos auf den Verein Avini. Ein externer Datenschutzbeauftragter hatte zuvor im Namen von Avini zunächst von 75.000 Datensätzen gesprochen, die abhanden gekommen sein sollen. Parallel zum Fall Avini gab es auch einen Hacker Angriff auf einen Rechnungsdienstleister für Krankenhäuser mit Sitz im Saarland. Hier sind nach jetzigem Stand Daten von Patienten der Medizinischen Hochschule Hannover, der Unimedizin Göttingen sowie des Klinikums Oldenburg abgeflossen. Nach dem Ende der Interschutz-Messe haben die Feuerwehren in Niedersachsen eine positive Bilanz gezogen. Zu diesem Schluss kommt auch Niedersachsens Innenministerin Daniela Behrens. Die Feuerwehren im Land sind stabil und sicher aufgestellt, sagte sie auch in ihrer Jahresbilanz Brandschutz, Katastrophenschutz und Rettungsdienst. Behrens stellte auf der Messe außerdem auch eine neue Strategie für den Katastrophenschutz vor, um für Extremwetter, Versorgungsengpässe und hybride Bedrohungen

0: gewappnet zu sein.
1: Kritisch ist, dass wir in der Bevölkerung noch nicht so ein Mindset haben, dass wir uns auf Katastrophen gut vorbereiten können. Nämlich indem wir zu Hause auch gut alles haben, was man so braucht, wenn man mal eine kritische Zeit hat. Ich glaube, das sind noch Themen, an denen müssen wir arbeiten. Das wollen wir mit der Bevölkerungsschutzkampagne machen in diesem Jahr. Aber im Großen und Ganzen sind wir gut aufgestellt.
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0: Heute gibt es eine Mischung aus Sonne und Wolken, dabei bleibt es meist trocken, am Abend kann es aber wieder einzelne Gewitter geben. Die Temperaturen liegen zwischen 20 und 23 Grad. Morgen am Dienstag ein Wechsel aus Sonne und teilweise dichten Quellwolken mit ein paar Schauern und einzelnen Gewittern, höchstens 15 bis 19 Grad. Und das waren die Nachrichten aus der Region.
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2: Heute schauen wir ins Heimkino und da gibt's die progressiven Nostalgiker jetzt für zu Hause, für die Couch und ein ziemlich abgespaceder Science-Fiction-Film über eine böse KI.
3: Hey, das ist kein Überfall. Ich komme aus der Zukunft.
2: Mit Rauschebart und Zeitzünder kommt er aus der Zukunft angereist.
4: Hört überhaupt irgendeiner zu?
5: Du siehst wie ein Penner aus, Bro.
3: Fick dich doch, ich komme aus dem apokalyptischen Albtraum. Das ist bei uns der beschissene letzte Schrei.
2: Good luck, have fun, don't die, heißt der Streifen. In einem Schnellrestaurant rekrutiert er Mitstreiter für seine Mission.
3: Die Zukunft, aus der ich komme, ist vollkommen im Arsch. Und ich bin hier, um es gerade zu biegen.
2: Er will die Entwicklung einer gefährlichen KI verhindern.
3: Wer schließt sich mir an? Wer ist bereit, die Zukunft zu retten? Die Revolution!
2: Fluch der Karibik-Regisseur Gore Verbinski bringt uns hier eine abgedrehte Zeitreisekomödie. Eine Mischung aus Terminator und 12 Monkeys, würde ich sagen. Sehr schräg, laut, zynisch und spaßig und für KI-Skeptiker bestens geeignet.
3: Ich werde es nicht schönreden. Euch erwartet eine echt schräge Nacht.
6: Warte doch! Wie stehe ich denn da, wenn du so aus dem Haus gehst?
7: Danke, Frauchen.
2: Ein ganz normaler Morgen in Frankreich in den 50ern. Und natürlich sind die Rollen damals klar verteilt.
8: Maman, ich will kein Dienstmädchen sein, so wie du.
6: Du übertreibst ein bisschen.
2: Alain und Michelle leben ihr Leben klassisch wie im Bilderbuch. In der französischen Komödie Die progressiven Nostalgiker. Aber nun soll erstmal die Tochter heiraten.
8: Ich will nicht heiraten.
6: Ich habe mich auch an deinen Vater gewöhnt und wir sind heute glücklich.
2: Dann ändert sich alles. Die Frau des Hauses gewinnt eine Waschmaschine. Nur hat der Ehemann etwas dagegen.
9: Was ist denn das?
6: Das ist eine moderne Waschmaschine.
2: Und nach diesem Gerangel im Keller geht's so richtig los. Denn Strom und Wasser war eben auch schon 1958 keine gute Idee.
6: Sehen Sie das? Diese Dusche ist aus dem Nichts erschienen.
10: Wollen Sie den unerlaubten Einbau einer Dusche anzeigen?
2: Nach den Stromschlägen ist das Paar plötzlich in der Gegenwart gelandet. Ein Paar von gestern in der Welt von heute.
6: Haben wir eine Zeitreise gemacht? Das ist doch verrückt.
7: Es wird sich alles aufklären.
2: Didier Bourdon, der französische Komiker, spielt herrlich in seiner verzweifelten Rolle des modernen Manns von heute.

0: der Verzweiflung. Die progressiven Nostalgiker ist eine wirklich sehr amüsante Komödie und auch eine clevere Drehbuchidee.
1: Wir müssen irgendwie zurück, sonst wird das böse enden. Teleportation.

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1: Am Samstag, den 12. Juni, heißt es bereits zum 12. Mal Swedish German Rock Project im Meisenfrei Blues Club in Bremen. Die Rebels aus Gotland präsentieren dabei Oldschool-Metal auf moderne Art und Weise. Hectacom aus Stockholm haben ebenfalls Metal im Programm, dessen Wurzeln hier aber eher in den 70er oder 80er Jahren liegen. Und als dritte Band werden Chilo Blenger auf den Bühnenbrettern stehen, die für harten, kernigen geradlinigen Rock stehen. Los geht der Heavy-Rock-Abend um 20 Uhr und der Eintritt ist frei. Auch am Sonntag können Musikfans der Meise einen Besuch abstatten, denn dann sind Jason Kane and the Jive zu Gast im Bluesclub und spielen eine Mischung aus Boogie und Rock'n'Roll. Die Band aus San Antonio, Texas hat aber auch Blues, Soul und Funk im Repertoire. Los geht's an diesem Abend um 20 Uhr und auch hier ist der Eintritt frei. In seinem Programm VIP rechnet der Kabarettist Özcan Kosa gleichermaßen humorvoll und scharfzüngig mit dem absurden VIP-Kult ab und stellt sich und dem Publikum gleichermaßen die Frage, wer eigentlich wirklich wichtig ist. Dieses aktuelle Programm zeigt Özcan Kosa am Montag, den 15. Juni im Metropoltheater in Bremen ab 20 Uhr.

Und das war's für mich hier an diesem Montagmorgen. Mein Name ist Dennis Pumm. Wir hören uns wieder am Donnerstagmorgen zwischen 6 und 8. Morgen früh sitzt hier der Kollege Thorsten Folge. Und ja, ich wünsche einen schönen Montag weiterhin. Tschüss.

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0: in Deutschland. Heute dann mit Benjamin Dirks am Mikrofon. Hier verabschiedet sich Birgit Becker. Danke fürs Zuhören und einen schönen Tag.
1: 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Die Nachrichten, zunächst die Übersicht. Die iranische Militärführung hat die Angriffe auf Israel für beendet erklärt. Die EU hat der von Russland angegriffenen Ukraine weitere Finanzhilfen von 2,8 Milliarden Euro ausgezahlt. Papst Leo hat in einer Rede vor dem spanischen Parlament einen Friedensappell an die internationale Gemeinschaft gerichtet. Und nun die Meldungen im Einzelnen. Der Iran hat seine Angriffe auf Israel für beendet erklärt. Die offensiven Operationen würden eingestellt, teilte die Militärführung des Regimes in Teheran mit. Zugleich drohte das Militär mit heftigen Reaktionen, sollte Israel seine Militäraktionen im Libanon fortsetzen. Zuvor hatte US-Präsident Trump den Iran und Israel aufgefordert, die gegenseitigen Angriffe umgehend einzustellen. Beide Seiten strebten eine sofortige Feuerpause an, schrieb Trump in seinem Online-Dienst Truth Social. Israel hatte in der Nacht als Reaktion auf iranische Raketenangriffe militärische Ziele im Iran angegriffen und sich damit über Trumps Aufforderung hinweggesetzt, von Vergeltungsmaßnahmen abzusehen. In der Folge kam es zu weiterem gegenseitigem Beschuss. Die Europäische Union hat der Ukraine weitere Finanzhilfen in Höhe von etwa 2,8 Milliarden Euro ausgezahlt. Erweiterungskommissarin Kos teilte mit, das Tempo und das Engagement des Landes bei der Umsetzung von wichtigen Reformen rechtfertigten die Zahlung. Die ukrainische Ministerpräsidentin Schwiridenko kündigte an, das Geld werde für die Finanzierung wichtigster Staatsausgaben verwendet. Laut EU handelt es sich um die siebte Auszahlung aus einem Topf, über den bis Ende nächsten Jahres bis zu 50 Milliarden Euro an das von Russland attackierte Land gehen können. Seit Beginn des Kriegs 2022 haben die EU und die Mitgliedstaaten insgesamt Hilfen im Umfang von etwa 205 Milliarden Euro zugesagt. Dazu gehört auch die militärische Unterstützung etwa in Form von Waffen. Bei seinem ersten Nordkorea-Besuch seit 7 Jahren hat Chinas Staats- und Parteichef Xi eine engere Partnerschaft beider Länder in Aussicht gestellt. China sei bereit, einen engen strategischen Austausch zu pflegen und die Beziehungen zu Nordkorea in neue Höhen zu führen, sagte Xi bei einem Treffen mit dem nordkoreanischen Machthaber Kim, laut einem Bericht der chinesischen Nachrichtenagentur Xinhua. Beide Seiten sollten ihren diplomatischen, polizeilichen und militärischen Austausch verstärken. Zu den jüngsten Ankündigungen Kims, das nordkoreanische Atomwaffenprogramm deutlich auszubauen, äußerte Xi sich nicht. In der Vergangenheit stand Peking dem Nuklearprogramm

kritisch gegenüber. Nordkorea ist der einzige formelle Bündnispartner Chinas, hatte sich zuletzt aber verstärkt Russland zugewandt. Papst Leo hat in einer Rede vor dem spanischen Parlament einen Friedensappell an die internationale Gemeinschaft gerichtet. Eskalierende Konflikte und Polarisierung drängten die Welt in eine tiefgehende geistige und kulturelle Krise, sagte das Oberhaupt der römisch-katholischen Kirche. Die wegen der russischen Bedrohung gestiegenen europäischen Rüstungsausgaben nannte der Papst besorgniserregend und forderte mehr Hilfe für Migranten. Im Rahmen seiner einwöchigen Spanienreise wird Papst Leo unter anderem auf den Kanaren erwartet, wo in den vergangenen Jahren viele Bootsflüchtlinge aus Westafrika angekommen sind. Außerdem ist ein Treffen mit spanischen Missbrauchsopfern geplant. Vor der Vatikanbotschaft in Madrid hielten Opfervertreter einen stummen Protest ab, um ihre Unzufriedenheit mit Leo zum Ausdruck zu bringen. Der Chef des UNO-Klimasekretariats Steele hat zum Auftakt einer Konferenz in Bonn einen schnellen Übergang zu erneuerbaren Energien angemahnt. Fossile Brennstoffe hielten die Welt im Würgegriff. Mit Blick auf den Krieg im Nahen Osten, sagte Steele, eine fortgesetzte Abhängigkeit von fossilen Brennstoffen bedeute weiterhin, Inflation und wirtschaftliche Instabilität zu importieren. Das Treffen in Bonn mit fast 6.500 Delegierten aus aller Welt hat die Hauptaufgabe, die nächste UNO-Klimakonferenz vorzubereiten. Diese wird im November im türkischen Antalya ausgerichtet, wobei Australien die Konferenzleitung übernimmt. Bundesumweltminister Schneider nannte die regelmäßige Klimadiplomatie unter dem Dach der UNO unverzichtbar und stellte auch für die Zukunft verlässliche und konstruktive Beiträge Deutschlands in Aussicht. Die EU-Kommission hat wieder Zugtickets an mehr als 40.000 junge Erwachsene vergeben. Sie gehen an 18-Jährige, die damit von diesem Juli an bis zum September nächsten Jahres insgesamt 30 Tage durch die EU reisen können. Teil des Angebots sind auch Rabatte, etwa für Hotels, Straßenbahnen und Museen. Die EU-Kommission vergibt die Tickets zweimal pro Jahr. Bewerben können sich junge Erwachsene aus allen EU-Staaten sowie aus Drittstaaten, in denen es eine Kooperation mit dem Austauschprogramm Erasmus Plus gibt. Die nächste Ausschreibung beginnt im Herbst. Die Brandenburger Beauftragte zur Aufarbeitung der Folgen der kommunistischen Diktatur, Noke, hat angesichts wachsender Nostalgie vor einer Verharmlosung der DDR gewarnt. Sie sagte im Potsdamer Landtag, je weiter die Zeit voranschreite, desto positiver werde das Land in der DDR gesehen und bewertet. Emotionen und Klischees übertrügen sich auf Kinder und Enkel, ohne dass sie Ursachen und Zusammenhänge kannten. So gerate der Diktaturcharakter der DDR aus dem Blick, kritisierte Noke. Eine solche Verharmlosung sei schwer zu ertragen für diejenigen, die politisches Unrecht erlitten hätten. Die Brandenburger Beauftragte mahnte deshalb, es sei weiter nötig, über die Geschichte und die SED-Diktatur aufzuklären und Opfer zu unterstützen. Die Zahl der Beratungen beim Hilfstelefon Gewalt gegen Frauen hat einen neuen Höchststand erreicht. Wie das verantwortliche Bundesamt für Familie und zivilgesellschaftliche Angelegenheiten in Köln mitteilte, gab es im vergangenen Jahr mehr als 69.500 Kontaktaufnahmen und damit im Schnitt 190 pro Tag. Selbst während der Corona-Pandemie habe man nicht so viele Beratungen verzeichnet. In fast der Hälfte der Fälle suchten Frauen oder Angehörige von Betroffenen Unterstützung wegen häuslicher Gewalt. Bei etwa jedem 10. Anruf ging es um sexualisierte Gewalt. Laut Bundesamt wurde auch das Online-Angebot verstärkt genutzt. Das Hilfetelefon Gewalt gegen Frauen berät unter der Rufnummer 116 016 und online. Es ist rund um die Uhr erreichbar, kostenfrei und anonym. Bei einem Brand in einem Umspannwerk im baden-württembergischen Reutlingen sind weiterhin etwa 7.600 Haushalte ohne Strom. Das Krankenhaus sowie Teile der Innenstadt seien inzwischen wieder am Netz, erklärte die Stadt auf ihrer Webseite. Wie rasch die Stromversorgung in den übrigen Gebieten wieder aufgenommen werden kann, sei derzeit noch nicht absehbar. Als Ursache für den seit der Nacht andauernden Stromausfall wird Brandstiftung

0: Brandstiftung vermutet. Ein Sprecher des Netzbetreibers Netze BW teilte mit, es seien drei Brandstellen an einem Umspannwerk und Schäden an einem Zaun gefunden worden. Nach Angaben des Landeskriminalamtes wird in alle Richtungen ermittelt. Bei einem schweren Erdbeben auf den Philippinen sind nach jüngsten Angaben mindestens 32 Menschen ums Leben gekommen, teilte der Zivilschutz mit. Viele Opfer seien durch Erdrutsche gestorben. Rund 130 Menschen wurden bei dem Beben der Stärke 7,8 verletzt. Die Erfassung der Opfer dauert noch an. Auch das Ausmaß der Schäden ist unklar. Die Behörden warnten die Bewohner davor, in ihre Häuser zurückzukehren, weil Nachbeben zu weiteren Einstürzen führen könnten. Das Beben ereignete sich vor der Küste der Insel Mindanao. Die Tsunami-Warnungen wurden nach wenigen Stunden aufgehoben. Und hier noch einmal die Übersicht. Die iranische Militärführung hat die Angriffe auf Israel für beendet erklärt. Die EU hat der von Russland angegriffenen Ukraine weitere Finanzhilfen von 2,8 Milliarden Euro ausgezahlt. Papst Leo hat in einer Rede vor dem spanischen Parlament einen Friedensappell an die internationale Gemeinschaft gerichtet. Der Wetterbericht, die Vorhersage, verbreitet heiter, im Westen gebietsweise Schauer und einzelne Gewitter, Höchstwerte 20 bis 26, im Osten und Süden 24 bis 29 Grad. Morgen in der Nordwesthälfte wechselnd bewölkt, im Norden Schauer und einzelne Gewitter. Im Süden und der östlichen Mitte bewölkt und örtlich länger andauernder Regen, Temperaturen 15 bis 21 Grad. Am Mittwoch wechselnd bewölkt mit Schauern und kurzen Gewittern bei 15 bis 21 Grad. Das waren die Nachrichten.
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3: Hallo und herzlich willkommen zu Radio Weser am Nachmittag am heutigen 8. Juni. Ich bin Pauline Wanilek und ich freue mich sehr, dass Sie auch heute dabei sind und zuhören. Heute ist zwar Montag und trotzdem spielen wir jetzt Sunday Smile von Blondie.

Sie hören Radio Weser am Nachmittag um 14:14 Uhr. Das war Blondie. Und wir sind mitten im Juni, schon fast mitten im Sommer. Und das bedeutet natürlich, wir stecken schon mittendrin in der Festivalzeit oder vor allen Dingen in der Zeit, in der wir Open-Air-Musik genießen können. Festivals und Feste finden einfach draußen statt. Viele sind umsonst und draußen und wir können dabei genießen jede Musikrichtung und zwar im Grünen. Das ist natürlich immer so eine Challenge für alle Tontechniker und TontechnikerInnen, da den Sound auch ganz gut hinzubekommen. Wo das gelingen wird, ist in der kommenden Woche, nein, im kommenden Wochenende, und zwar in Lilienthal. Da hören wir uns gleich mal an, weil dort gibt es erstmalig das sogenannte Lilienfestival am kommenden Wochenende und mein Kollege Marc Sender hat sich da mal umgehört. Dazu hören wir gleich mehr nach

0: Es ist Festivalzeit und am kommenden Wochen wird zum ersten Mal das Lilienfestival gefeiert. Ein Fest, das sich viele Lilientaler und Lilientalerinnen schon seit längerer Zeit gewünscht hatten. Also Dreams come true jetzt am kommenden Wochenende. Denn jetzt hat sich eine Gruppe Ehrenamtlicher zusammengetan und ein Festival mit allem Drum und Dran organisiert. Marc Sender hat sich mit einer der OrganisatorInnen, mit Maike Artmann, unterhalten.
1: Das Lilienfestival läuft dieses Jahr über 3 Tage. Worauf können sich die Besucherinnen und Besucher denn besonders freuen?
2: Die können sich darüber freuen, dass sie mal so unsere kulturelle Vielfalt, lokale Bands, lokale KünstlerInnen kennenlernen, was wir in Lilienthal haben. Tatsächlich alle auftretenden KünstlerInnen haben irgendwie Lilienthaler Füße, Lilienthaler Bezug. Und ich glaube, das ist den meisten Menschen so noch gar nicht bekannt, was wir hier alles haben.
1: Beim Festival hat jeder Tag seinen eigenen Schwerpunkt?
2: Das ist korrekt.
1: Was macht denn Freitag, Samstag, Sonntag jeweils so besonders?
2: Freitag ist die Zielgruppe die Jugendlichen, die jung gebliebenen SchülerInnen, so in dem Altersspektrum. Wir haben da sehr viel Unterstützung und auch die Organisation durch die kommunale Jugendarbeit bekommen. Und ja, die machen eine Open Stage, da können sich die jungen Menschen beteiligen.
1: Was läuft da?
2: Wir hatten im letzten Jahr schon so eine Open Stage gehabt hier in Lilienthal. Das wurde sehr gut angenommen und ja, es war so ganz vielfältiges Programm. Also sowohl Poetry Slam als auch Singen, als auch Band musizieren, alles Mögliche. Das kann man sich sehr gut anhören. Und dann haben wir an dem Tag auch noch die SportlerInnen-Ehrung der Gemeinde Lilienthal. Die gibt es auch bisher schon immer jedes Jahr, dass die jungen Menschen, die hier besondere sportliche Leistungen in der Gemeinde erbracht haben, einmal im Jahr geehrt werden und das machen wir dieses Jahr zum ersten Mal auf der großen Bühne am Freitag.
1: Sehr schön. Und Samstag, Sonntag?
2: Samstag ist der bunte Tag, sag ich mal, für alle BürgerInnen. Da gibt es für jeden Musikgeschmack, denke ich, irgendwas, was man findet, was man gut findet. Da ist auch die ganze Gastronomiemeile ist dort. Es gibt die Ehrenamtsmeile, wo man sich informieren kann, was es für ehrenamtliches Engagement in Lilienthal gibt, wo man sich vielleicht auch noch einbringen könnte, wenn man Lust hat, dass man ins Gespräch kommt, in den Austausch kommt, sich mit Freunden und Nachbarn vielleicht auch trifft, einfach auf dem Festival und eine gute Zeit verbringt. Ja, und der Sonntag, das ist unser Familientag. Die Kinderakademie hat dieses Jahr ihr 20-jähriges Jubiläum. Das haben wir zum Anlass genommen, das an diesem Sonntag noch mal ein bisschen gebührend zu feiern. Die Gebrüder Jehn werden live auftreten, was halt auch vor allem die Kleinsten unserer Gemeinde ansprechen soll. Und natürlich sind die Eltern dazu oder Großeltern genauso willkommen. Und ja, es wird noch ein großes Spielefest geben, was es sonst Ende August, Anfang September in der Gemeinde gab. Das wird auch an diesem Sonntag stattfinden, dass die Kleinen sich auch mal so ein bisschen auspowern können und ausprobieren sollen.
1: Das Festival ist kostenlos. Warum war es euch so wichtig?
2: Wir wollten tatsächlich, dass jeder und jede im Ort die Möglichkeit hat, daran zu partizipieren. Das war uns von Anfang an ein Wunsch gewesen. Und ja, so ein Fest von den Menschen für die Menschen in der Gemeinde sein. Und da war eigentlich so ein Eintrittspreis eher hinderlich als förderlich.
1: Ja, ist ja auch schön. Man merkt schon, hinter dem Festival steckt eine Menge Organisation.
2: Ja.
1: Wie seid ihr denn als Team auf die Idee gekommen, überhaupt so ein Festival zu organisieren?
2: Das war eigentlich so, dass das Schöne an der Entstehungsgeschichte, so einzelne Personen in Lilienthal haben wieder von Personengruppen und Personen zugetragen bekommen, hey, wir möchten mal gerne feiern, wir brauchen mal tatsächlich ein Fest. Also jeder Ort hat so sein Stadtfest oder sonstiges, aber warum haben wir sowas in Lilienthal nicht? Ja, dann kam hinzu, dass dieser sehr gut angenommene verkaufsoffene Sonntag ist ausgefallen. Und das hat nochmal so ein bisschen den Druck erhöht, dass wir ein Fest möchten. Und die Freiwilligenagentur Lilienthal hat so diese verschiedenen einzelnen Personen, die das immer wieder herangebracht haben, als Wunsch zusammengeführt. Also wir 8, wir kannten uns vorher nicht untereinander und haben trotzdem zueinander gefunden und haben gesagt, wir machen das jetzt einfach mal. Wir haben da Lust zu.
1: Und wenn jetzt am Sonntagabend die letzten Gäste nach Hause gehen, was müsste passiert sein, damit du sagen kannst, das Festival war ein voller Erfolg?
2: Ich glaube, wenn ich so über die 3 Tage viele zufriedene oder glückliche Gesichter sehe, dann bin ich auch selber sehr zufrieden. Und ich hoffe, dass dann am Ende alle nach Hause gehen und sagen, das war schön, das machen wir gern nochmal.
0: Na, dann hoffen wir doch, dass Maike Artmann dann wirklich auch ganz happy ist Ende der Woche, denn dann endet dann schon das erste Lilienfestival, was, surprise, surprise, in Lilienthal gefeiert wird. Maike Artmann ist eine der ehrenamtlichen FestivalmacherInnen, Organisatorinnen.

Organisatorinnen dieses Festivals. Los geht's am Freitag, den 12. Juni ab 15 Uhr. Und am Samstag ist Radio Weser TV auch live mit einem Stand dabei. Mehr Infos zum Programm findet ihr auf der Internetseite freiwilligenagenturlilienthal.de.

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1: Mit Dennis Brumm die Schlagzeilen. Bremervörde 800.000 Euro Schaden durch Werkstattbrand. Bremen nach tödlicher Schlägerei. 16-jähriger Verdächtiger stellt sich. Niedersachsen Arzt- und Gesundheitsdaten im Darknet gefunden. Und Niedersachsen Feuerwehren im Land gut aufgestellt. Bremervörde. Durch den Brand einer Autowerkstatt in der Ortschaft Mehedorf ist ein Schaden von 800.000 Euro entstanden. In der Nacht zum Sonntag hat es im Dachstuhl des Betriebs angefangen zu brennen, wie die Polizei mitteilt. Die angerückten 300 Feuerwehrkräfte konnten durch stundenlange Löscharbeiten ein Übergreifen der Flammen auf weitere Gebäude verhindern. Die Werkstatt wurde jedoch komplett zerstört. Die Ermittlungen zur Brandursache wurden aufgenommen. Wegen des entstandenen Rauchs hatte das Bundesamt für Bevölkerungsschutz in der Nacht eine Warnung an die Anwohnerinnen und Anwohner ausgesprochen. Bremen. Nach dem Tod eines 25-Jährigen in der Bremer Bahnhofsvorstadt hat sich am Samstag ein 16-Jähriger bei der Polizei gemeldet. Ermittler hatten öffentlich nach dem Verdächtigen gesucht. Der Jugendliche erschien am Morgen mit seinem Rechtsanwalt auf dem Polizeipräsidium in der Fahr. Im Anschluss sei der 16-Jährige wieder entlassen worden. Die Polizei geht nach

eigenen Angaben davon aus, dass der Jugendliche den 25-Jährigen geschlagen habe. Das Opfer sei daraufhin gestürzt und mit dem Kopf auf den Boden aufgeschlagen. Dabei hat sich der Mann lebensgefährliche Kopfverletzungen zugezogen. Am Freitag war der 25-Jährige trotz Not-OP in einem Krankenhaus verstorben. Cyberkriminelle haben möglicherweise hochsensible Arztdaten aus Niedersachsen ins Darknet gestellt. Das bestätigt die Polizei gegenüber der Hannoverschen Allgemeinen Zeitung. Bei der Polizei Hannover laufen bei einer Spezialeinheit die Ermittlungen zu dem Angriff der Gruppe Kairos auf den Verein Avini. Ein externer Datenschutzbeauftragter hatte zuvor im Namen von Avini zunächst von 75.000 Datensätzen gesprochen, die abhanden gekommen sein sollen. Parallel zum Fall Avini

0: Dienstleister für Krankenhäuser mit Sitz im Saarland. Hier sind nach jetzigem Stand Daten von Patienten der Medizinischen Hochschule Hannover, der Unimedizin Göttingen sowie des Klinikums Oldenburg abgeflossen. Nach dem Ende der Interschutz-Messe haben die Feuerwehren in Niedersachsen eine positive Bilanz gezogen. Zu diesem Schluss kommt auch Niedersachsens Innenministerin Daniela Behrens. Die Feuerwehren im Land sind stabil und sicher aufgestellt, sagte sie auch in ihrer Jahresbilanz Brandschutz, Katastrophenschutz und Rettungsdienst. Behrens stellte auf der Messe außerdem auch eine neue Strategie für den Katastrophenschutz vor, um für Extremwetter, Versorgungsengpässe und hybride Bedrohungen gewappnet zu sein.
1: Kritisch ist, dass wir in der Bevölkerung noch nicht so ein Mindset haben, dass wir uns auf Katastrophen gut vorbereiten können. Nämlich indem wir zu Hause auch gut alles haben, was man so braucht, wenn man mal eine kritische Zeit hat. Ich glaube, das sind noch Themen, an denen müssen wir arbeiten. Das wollen wir mit der Bevölkerungsschutzkampagne machen in diesem Jahr. Aber im Großen und Ganzen sind wir gut aufgestellt.
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0: Heute gibt es eine Mischung aus Sonne und Wolken. Dabei bleibt es meist trocken. Am Abend kann es aber wieder einzelne Gewitter geben. Die Temperaturen liegen zwischen 20 und 23 Grad. Morgen am Dienstag ein Wechsel aus Sonne und teilweise dichten Quellwolken mit ein paar Schauern und einzelnen Gewittern. Höchstens 15 bis 19 Grad. Und das waren die Nachrichten aus der Region.
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3: So, ein Blick auf die Straßen. Vorsicht bitte auf der A1 Hamburg Richtung Bremen zwischen Sittensen und Ehlsdorf. Dort liegt ein Rad auf der Fahrbahn. A1 Hamburg Richtung Bremen. Die Ausfahrt Euten ist bis 15 Uhr gesperrt. Und noch eine weitere Meldung nochmal auf der A1 Osnabrück Richtung Bremen zwischen Bremen-Brinkum und Hemelingen. Dort sind 4 Kilometer Stau. Ich wünsche Ihnen jetzt erstmal eine gute Fahrt. Kommen Sie gut an und hören Sie dann natürlich gerne, wenn Sie mögen, Radio Weser am Nachmittag ein bisschen weiter. Und jetzt kommt hier nämlich Adele.

0: Sie hören Radio Weser am Nachmittag um 14:45. Schön, dass Sie noch mit dabei sind. Rheinmethanol, schon mal gehört? Ich ehrlich gesagt vorher nicht. Rheinmethanol gilt als vielversprechender, klimafreundlicher Energieträger der Zukunft, weil es unter anderem in Brennstoffzellen als synthetischer Kraftstoff für Fahrzeuge, aber auch für Schiffe oder auch in industriellen Prozessen eingesetzt werden kann. Also ein Multifunktionsmaterial, könnte man sagen. Und nun konnte eine Rheinmethanol-Destillationsanlage, ein sehr langes Wort, Rheinmethanol-Destillationsanlage, am Innovationszentrum in Nordenham offiziell vorgestellt und vor allen Dingen auch in Betrieb genommen werden. Dieter Sichau, der ist Geschäftsführer vom Innovationszentrum dort in Nordenham und der hat die gesamte Forschung und die Entwicklung von Anfang an begleitet und er veranschaulicht den praktischen Nutzen dieser neuen Anlage.
1: Um dann auch die praktische Anwendung zeigen zu können, haben wir uns entschieden, dann damals auch ein Sportboot zu kaufen. Und dieses Boot hatte einen Dieselantrieb. Diesen Dieselantrieb haben wir komplett ausgebaut und haben da einen Elektromotor eingebaut. Dieser Elektromotor wird jetzt betrieben durch Batterietechnik, aber die Batterien müssen ja mit Energie gefüllt werden. Diese wiederum, dann nehmen wir dann unser Methanol mit einer Methanol-Brennstoffzelle und füllen damit die Batterie mit Energie. Das heißt also, wir haben jetzt einen gesamten Kreislauf bis zum Fahren des Schiffes mit einem selbstständig produzierten Energiestoff. Wir haben auch eine Wasserstoffzelle in dieses Schiff eingebaut und können auch über Wasserstoff dann die Batterien füllen mit Energie und fahren das Schiff da entsprechend mit. So zeigt sich das heute hier bei uns im Haus und das ist aber auch heute das Treffen, weil die Methanolanlage ist jetzt komplett fertig, ist frei und kann produzieren.
0: Ja, und diese neue Destillationsanlage, die ist als Projekt im Programm Zukunftsregionen in Niedersachsen angesiedelt. Und dieses Programm wiederum, das wird über die Jade Bay gefördert. Dr. Olaf Goldbaum, der ist der Leiter des Regionalmanagements Zukunftsregion Jade Bay.
2: Wir sind seit Juli 23 an dem Thema dran. Das heißt, die Jade Bay GmbH ist beauftragt worden, das Regionalmanagement zu stellen und sich um zukunftsfähige, nachhaltige Projekte für unsere Gesamtregion zu kümmern. Und die Gesamtregion besteht halt aus den Landkreisen Wittmund, Friesland, Wesermarsch und der Stadt Wilhelmshaven. Dafür sind wir tätig und in diesem interkommunalen Verbund versuchen wir jetzt, möglichst zukunftsfähige, nachhaltige Projekte zu uns zu bringen, die wir dann insgesamt mit den Projekten umsetzen können.
0: Die Forschung und Entwicklung der Rheinmethanol-Destillationsanlage, die wurde dabei mit rund einer halben

0: 7 Millionen Euro gefördert, also eine Menge Geld. Und gerade dieses Projekt, was Wasserstoff als Energiemodul in den Mittelpunkt gestellt hat, das Projekt war für die Jade Bay von großer Bedeutung, so Goldbaum.
1: Das Projekt hier am Innovationszentrum in Nordenham war unser erstes Projekt, ist ein Leitprojekt der Jade Bay. Es passt genau in eines der Handlungsfelder, die wir haben. Wir haben zwei Handlungsfelder bei uns in dem Projekthof. Das ist einmal regionale Innovationsfähigkeit und einmal Wandel der Arbeitswelt, Chancengleichheit und gesellschaftliche Teilhabe. Wir konnten dieses Thema hier mit dem Wasserstoff, mit der Rheinmethanol-Destillation sehr schön in das Thema regionale Innovationsfähigkeit hineinbekommen. Dort haben wir eine schöne interkommunale Zusammenarbeit aller Gebietskörperschaften in der Jade Bay erreichen können. Und das Projekt trifft genau die Entwicklungsziele, die man sich auch gestellt hat, als man diese Zukunftsregion gebildet hatte. Insofern, wie gesagt, ist ein sehr wichtiges und notwendiges, interessantes Projekt für uns bei der Jade Bay.
0: Und nicht nur für die Jade Bay war und ist das Projekt interessant, denn von der innovativen Strahlkraft der neuen Anlage profitiert nicht nur das Innovationszentrum in Nordenham, jede Menge Innovation und Innovativität hier, sondern letztlich profitiert auch der gesamte Landkreis, also die gesamte Wesermarsch, so zumindest der amtierende Landrat des Landkreises Wesermarsch, Stefan Siefken.
2: Ja, ein solches Förderprojekt ist natürlich sehr gut für unseren Landkreis. A, weil Fördergelder in die Wesermarsch fließen, aber vor allen Dingen, was mit diesem Fördergeld gemacht wird, dass hier ein Demonstrator geschaffen wird, der für Industrie wichtig ist, der wichtig ist für die Hochschullandschaft, aber vor allen Dingen auch für die Menschen, die in diesem Bereich tätig sind, auch über Schnittstellen zum OWV, zum Thema Wasser. Und da zeigt sich, wie vielfältig dieses Projekt aufgegleist ist.
0: Stefan Siefken, Landrat der Wesermarsch, über die Rheinmethanol-Destillationsanlage, die am Innovationszentrum Nordenham vorgestellt werden konnte. 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

Mit dem Ezra Collective begleiten wir Sie durch den Nachmittag God Gave Me Feet for Dancing. Das ist doch eine schöne Aussicht auf das Ende der Woche, eher auf das nächste Wochenende. Denn da wird es bestimmt wieder Gelegenheiten zum Tanzen geben. Hier jetzt gleich weiter mit den Nachrichten aus dem Deutschlandfunk.

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1: Sollte Israel seine Militäraktion im Libanon fortsetzen? Zuvor hatte US-Präsident Trump den Iran und Israel aufgefordert, die gegenseitigen Angriffe umgehend einzustellen. Beide Seiten strebten eine sofortige Feuerpause an, schrieb Trump in seinem Online-Dienst Truth Social. Israel hatte in der Nacht als Reaktion auf iranische Raketenangriffe militärische Ziele im Iran angegriffen und sich damit über Trumps Aufforderung hinweggesetzt, von Vergeltungsmaßnahmen abzusehen. In der Folge kam es zu weiterem gegenseitigen Beschuss. 4 deutsche Konfliktforschungsinstitute kritisieren, dass sich militärische Gewalt als reguläres Mittel internationaler Politik etabliert habe. In einem in Berlin vorgestellten Gutachten heißt es, Regierungen agierten wie staatliche Kriegsfürsten, die Regeln missachteten und Gewalt zur Durchsetzung ihrer Interessen nutzten. Dies zeige sich besonders deutlich in den Interventionen der USA, Russlands und Israels. Gleichzeitig seien die Vereinten Nationen blockiert oder würden erst gar nicht in die Schlichtung einbezogen. Die Konfliktforscher verlangen von Deutschland einen konsequenten Einsatz für das Völkerrecht. Wenn die Bundesregierung selektive Brüche toleriere, wie sie es im Fall der US-Intervention in Venezuela oder Iran getan habe, verspiele sie ihre Glaubwürdigkeit. Zudem fördere sie dadurch auch den fortschreitenden Verfall der internationalen Ordnung. Das sogenannte Friedensgutachten ist eine jährliche Veröffentlichung von 4 Instituten aus Bonn, Berlin, Hamburg und Duisburg. Bei seinem ersten Nordkorea-Besuch seit 7 Jahren hat Chinas Staats- und Parteichef Xi eine engere Partnerschaft beider Länder in Aussicht gestellt. China sei bereit, einen engen strategischen Austausch zu pflegen und die Beziehungen zu Nordkorea in neue Höhen zu führen, sagte Xi bei einem Treffen mit dem nordkoreanischen Machthaber Kim, laut einem Bericht der chinesischen Nachrichtenagentur Xinhua. Beide Seiten sollten ihren diplomatischen, polizeilichen und militärischen Austausch verstärken. Zu den jüngsten Ankündigungen Kims, das nordkoreanische Atomwaffenprogramm deutlich auszubauen, äußerte Xi sich nicht. In der Vergangenheit stand Peking dem Nuklearprogramm kritisch gegenüber. Nordkorea ist der einzige formelle Bündnispartner Chinas, hatte sich zuletzt aber verstärkt Russland zugewandt. Die EU-Kommission hat wieder Zugtickets an mehr als 40.000 junge Erwachsene vergeben. Sie gehen an 18-Jährige, die damit von diesem Juli an bis zum September nächsten Jahres insgesamt 30 Tage durch die EU reisen können. Teil des Angebots sind auch Rabatte etwa für Hotels, Straßenbahnen und Museen. Die EU-Kommission vergibt die Tickets 2-mal pro Jahr. Bewerben können sich junge Erwachsene aus allen EU-Staaten sowie aus Drittstaaten, in denen es eine Kooperation mit dem Austauschprogramm Erasmus Plus gibt. Die nächste Ausschreibung beginnt im Herbst. Nach einem Feuer in einem Umspannwerk im baden-württembergischen Reutlingen rückt Brandstiftung als mögliche Ursache in den Fokus der Ermittler. Die Nachrichtenagentur dpa zitierte aus Sicherheitskreisen, die Vorgehensweise

0: Weise deute auf linksextremistische Täter hin und weise Parallelen etwa zu entsprechenden Taten in Berlin im Herbst und Winter auf. Hinweise auf einen möglichen Drahtzieher im Ausland gebe es nicht. Ein Sprecher des Netzbetreibers Netze BW teilte mit, es seien 3 Brandstellen an einem Umspannwerk und Schäden an einem Zaun gefunden worden. Nach Angaben des Landeskriminalamts wird in alle Richtungen ermittelt. Wie die Stadt mitteilte, konnte die Stromversorgung in Teilen der Innenstadt sowie einem Krankenhaus rasch wiederhergestellt werden. Zuletzt waren noch 7600 Haushalte ohne Strom. Das Wetter verbreitet heiter, im Westen gebietsweise Schauer und einzelne Gewitter. Höchstwerte 20 bis 26, im Osten und Süden 24 bis 29 Grad. Morgen in der Nordwesthälfte wechselnd bewölkt, im Norden Schauer und einzelne Gewitter. Im Süden und der östlichen Mitte bewölkt und Regen, Temperaturen 15 bis 21 Grad. Das waren die Nachrichten.
1: Das waren die Nachrichten vom Deutschlandfunk. 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
2: Willkommen zurück zu Radio Weser am Nachmittag. Mein Name ist Pauline Wanilik und ich freue mich, dass Sie jetzt auch in der zweiten Stunde ganz live mit dabei sind.

0: Die Cold War Kids mit Hospital Beds hier bei Radio Weser am Nachmittag um 15.14 Uhr. Und jetzt gehen wir wieder ein bisschen in den Norden unseres Sendegebiets und zwar nochmal nach Nordenham. Dort gibt es eine Jugendtheatergruppe der Niederdeutschen Bühne und zwar heißt die Tusculum. Und gerade studieren sie ihr neues Stück ein. Das heißt 36.000 Sekunden. Auf die Schnelle kann ich jetzt leider nicht ausrechnen, wie viele Stunden das eigentlich wären. Aber darum geht es wahrscheinlich gleich auch in dem Beitrag von Sarah Wehrens, die nämlich kurz vor der Premiere dort war und für Radio Weser genau die Proben besucht hat.
1: Was würdest du tun, wenn die Welt untergeht? Diese Frage stellt sich die Jugendgruppe Tusculum in ihrer Inszenierung 36.000 Sekunden. Unter der Anleitung von Katja Kramer und mit viel Elan der Jugendlichen wird dieses Stück am 18., 19. und 20. Juni auf die Bühne gebracht. Wir durften vor kurzem hinter die Kulissen schauen, um einen Vorgeschmack auf das Stück zu bekommen. Katja erläutert den Inhalt des Stückes folgendermaßen.
2: Wir spielen im Juni 36.000 Sekunden. Es geht um ein Stück um das Leben. Also wir stellen uns die Frage, was ist, wenn die Welt in 10 Stunden untergeht? Was machen wir dann in den 10 Stunden? Geht es darum, dass wir noch schnell einen Weltuntergangsrabatt kriegen oder eine Weltuntergangsparty machen? Oder müssen wir noch eine Person unbedingt sehen oder machen wir so weiter? Das ist die Frage, die wir uns stellen.
1: Bei so einer tiefgründigen Thematik muss viel bedacht werden. Glücklicherweise verlief die Vorbereitung, Konzeption und Erarbeitung des Theaterstücks sehr tiefgreifend und umfassend.
2: Also wir treffen uns immer so nach den Sommerferien und überlegen erstmal, worauf haben wir Lust, welche Genre wollen wir machen und dann begeben wir uns auf die Suche. Ich schaue tatsächlich oft im Internet, ob es da Stücke gibt und dann suche ich Ideen raus und stelle das den Jugendlichen vor und sie schauen dann, ob ihnen das gefällt und wenn dann alle damit einverstanden sind, nehmen wir das Stück und das ist dann unser Stück geworden. Im Laufe des Probenprozesses überlegen wir gemeinsam, welches Kostüm passt am besten zur Rolle. Da gehe ich auch mit den Jugendlichen in Austausch, überlegen gemeinsam, hey, was passt und dann finden wir oft eine Mitte, wo ich sage, okay, das machen wir so, das passt so und zum Bühnenbild, dann habe ich immer ungefähr eine Idee, was passt und dann bespreche ich natürlich auch mit den Bühnenbauern, die eben auch bei uns an der Bühne sind, wie machbar das ist und dann genau wird das dann von denen gebaut.
3: Wir haben uns Hintergrundgeschichten zu unseren Rollen ausgedacht und haben die aufgeschrieben und haben auch unsere Szenen immer wieder geübt und überlegt, okay, woher kommt das? Warum macht unsere Rolle das jetzt?
4: Ich persönlich erstelle mir auch immer gerne so eine Art Pinterest-Board und versuche mich auch in meiner Freizeit viel mit der Rolle auseinanderzusetzen, um auch einfach ein bisschen mit ihr zu verschmelzen und quasi sie ein Teil von mir werden zu lassen.
1: Doch mit jeder Inszenierung kommen auch Herausforderungen auf die Schauspieler, Schauspielerinnen und Regie zu. Welche genau wurde uns erzählt?
2: Die Herausforderungen sind oft die vielen Rollen. Also in dem Stück sind viele Rollen gewesen und wir mussten tatsächlich einige streichen, weil unsere Gruppe nicht so groß ist. Und das ist schon eine große Herausforderung gewesen, um dann auch Sätze zu ändern oder rauszustreichen und natürlich auch das Plattdeutsche für einige, weil für viele ist das eben keine Muttersprache und das ist eben auch die Herausforderung, dann das dann auch auf der Bühne zu sprechen.
3: Herausforderungen dabei waren dann natürlich auch Dinge, mit denen wir persönlich nicht wirklich übereinstimmen, da drüber wegzusehen und es trotzdem zu machen und es trotzdem rüberzubringen, als wären wir diese Person.
1: Die Jugendgruppe Tusculum hat es für die Inszenierung geschafft, alle Herausforderungen zu überwinden. Wie genau ihnen das Theaterspiel noch weiter geholfen hat, wollte ich ebenfalls wissen.
3: Ich bin persönlich durchs Theater sehr viel selbstbewusster geworden und sehr viel besser in meiner Stimme auch. Ich hatte früher eine sehr leichte, schwache Stimme. Ich bin nicht gut hochgekommen und war noch immer eher die leise Maus in der Klasse.

0: Mittlerweile ist das nicht mehr so. Ich bin sehr viel selbstbewusster einfach und lauter.
1: Ich bin auch sehr viel selbstbewusster geworden, weil in meiner Klasse war es auch immer sehr laut und dann habe ich mich halt nie getraut, irgendwas zu sagen. Jetzt kann ich schon was sagen, weil ich mir halt vertraue so. Also ich habe mehr Selbstbewusstsein.
2: Also durchs Theater habe ich quasi auch ein bisschen Alltag finden können und auch ein bisschen planen können und organisieren können. Quasi, okay, ich weiß, jeden Freitag machen wir Theater, dann ist es meine Zeit und die nehme ich mir dann auch. Und dann geht es nicht um Schule, Lernen oder Freunde, sondern einfach über das Theater, über das Hobby, was ich mache und liebe tatsächlich, ja.
3: Was man auch ganz viel lernt, ist halt die Teamarbeit. Also man lernt, auf andere Leute einzugehen, mit anderen Leuten zusammenzuarbeiten und sich auch untereinander abzusprechen.
4: Viel Teamarbeit war sicher nötig bei der Kreation von 36.000 Sekunden. Der Auftritt rückt immer näher und deshalb war meine letzte Frage an die Gruppe, was das Stück für das Theater bedeutet, wenn sie es in wenigen Worten zusammenfassen müssten.
2: Und unser Stück geht es einfach darum, um Alltagssachen quasi, um das Ernst des Lebens.
0: Tiefgründig, Gefühle und Sinn des Lebens.
5: Ist auf jeden Fall überraschend.
6: Das waren die SchauspielerInnen der Jugendtheatergruppe Tusculum aus Nordenham. Denn Sarah Behrens, die hat die Vorbereitungen zu dem aktuellen Stück 36.000 Sekunden besucht. Das Stück können Sie sich angucken am 18., 19. und 20. Juni jeweils um 19 Uhr im Dorfkrug Abbehausen. Und Theaterkarten gibt es dort an der Abendkasse oder eben ja online, zum Beispiel bei Reservix. 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
1: Mit Dennis Brumm die Schlagzeilen. Bremervörde 800.000 Euro Schaden durch Werkstattbrand. Bremen nach tödlicher Schlägerei. 16-jähriger Verdächtiger stellt sich. Niedersachsen Arzt- und Gesundheitsdaten im Darknet gefunden. Und Niedersachsen Feuerwehren im Land gut aufgestellt. Bremervörde. Durch den Brand einer Autowerkstatt in der Ortschaft Mehedorf ist ein Schaden von 800.000 Euro entstanden. In der Nacht zum Sonntag hat es im Dachstuhl des Betriebs angefangen zu brennen, wie die Polizei mitteilt. Die angerückten 300 Feuerwehrkräfte konnten durch stundenlange Löscharbeiten ein Übergreifen der Flammen auf weitere Gebäude verhindern. Die Werkstatt wurde jedoch komplett zerstört. Die Ermittlungen zur Brandursache wurden aufgenommen. Wegen des entstandenen Rauchs hatte das Bundesamt für Bevölkerungsschutz in der Nacht eine Warnung an die Anwohnerinnen und Anwohner ausgesprochen. Bremen. Nach dem Tod eines 25-Jährigen in der Bremer Bahnhofsvorstadt hat sich am Samstag ein 16-Jähriger bei der Polizei gemeldet. Ermittler hatten öffentlich nach dem Verdächtigen gesucht. Der Jugendliche erschien am Morgen mit seinem Rechtsanwalt auf dem Polizeipräsidium in der Fahr. Im Anschluss sei der 16-Jährige wieder entlassen worden. Die Polizei geht nach eigenen Angaben davon aus, dass der Jugendliche den 25-Jährigen geschlagen habe. Das Opfer sei daraufhin gestürzt und mit dem Kopf auf den Boden aufgeschlagen. Dabei hat sich der Mann lebensgefährliche Kopfverletzungen zugezogen. Am Freitag war der 25-Jährige trotz Not-OP in einem Krankenhaus verstorben. Cyberkriminelle haben möglicherweise hochsensible Arztdaten aus Niedersachsen ins Darknet gestellt. Das bestätigt die Polizei gegenüber der Hannoverschen Allgemeinen Zeitung. Bei der Polizei Hannover laufen bei einer Spezialeinheit die Ermittlungen zu dem Angriff der Gruppe Kairos auf den Verein Arvini. Ein externer Datenschutzbeauftragter hatte zuvor im Namen von Arvini zunächst von 75.000 Datensätzen gesprochen, die abhanden gekommen sein sollen. Parallel zum Fall Arvini gab es auch einen Hackerangriff auf einen Rechnungsdienstleister für Krankenhäuser mit Sitz im Saarland. Hier sind nach jetzigem Stand Daten von Patienten der Medizinischen Hochschule Hannover, der Unimedizin Göttingen sowie des Klinikums Oldenburg abgeflossen. Nach dem Ende der Interschutz-Messe haben die Feuerwehren in Niedersachsen eine positive Bilanz gezogen. Zu diesem Schluss kommt auch Niedersachsens Innenministerin Daniela Behrens. Die Feuerwehren im Land sind stabil und sicher aufgestellt, sagte sie auch in ihrer Jahresbilanz Brandschutz, Katastrophenschutz und Rettungsdienst.

0: Behrens stellte auf der Messe außerdem auch eine neue Strategie für den Katastrophenschutz vor, um für Extremwetter, Versorgungsengpässe und hybride Bedrohungen gewappnet zu sein.
1: Kritisch ist, dass wir in der Bevölkerung noch nicht so ein Mindset haben, dass wir uns auf Katastrophen gut vorbereiten können. Nämlich indem wir zu Hause auch gut alles haben, was man so braucht, wenn man mal eine kritische Zeit hat. Ich glaube, das sind noch Themen, an denen müssen wir arbeiten. Das wollen wir mit der Bevölkerungsschutzkampagne machen in diesem Jahr. Aber im Großen und Ganzen sind wir gut aufgestellt.
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0: Heute gibt es eine Mischung aus Sonne und Wolken. Dabei bleibt es meist trocken. Am Abend kann es aber wieder einzelne Gewitter geben. Die Temperaturen liegen zwischen 20 und 23 Grad. Morgen am Dienstag ein Wechsel aus Sonne und teilweise dichten Quellwolken mit ein paar Schauern und einzelnen Gewittern. Höchstens 15 bis 19 Grad. Und das waren die Nachrichten aus der Region.
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3: Ja, da liegt mir nur eine Meldung vor. Wunderbar, da staut es sich anscheinend an nicht so vielen Enden im Sendegebiet. Und zwar bitte aufgepasst auf der A1 Osnabrück Richtung Bremen zwischen Bremen-Brinkum und Hemelingen. Dort sind

0: 19 Grad. Und das waren die Nachrichten aus der Region.
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2: Ja, da liegt mir nur eine Meldung vor. Wunderbar, da staut es sich anscheinend an nicht so vielen Enden im Sendegebiet. Und zwar bitte aufgepasst auf der AA1 Osnabrück Richtung Bremen zwischen Bremen-Brinkum und Hemelingen. Dort sind 4 Kilometer Stau. Ich wünsche Ihnen, dass Sie gut ankommen und dass Sie gut weiterfahren können, wenn Sie da jetzt im Stau stecken zwischen Bremen-Brinkum und Hemelingen. Und freue mich, dass Sie weiterhin hier zuhören.

Three Doors Down mit Kryptonite. Hier bei Radio Weser am Nachmittag um 3:45 gleich. Und am vergangenen Wochenende, da hat eine Art Klimacamp stattgefunden. Und zwar ursprünglich geplant, wie im vergangenen Jahr in Brake, beziehungsweise da auf dieser Weserinsel bei Harrier Sand. Und da fuhr aber aus unerfindlichen Gründen die Fähre nicht, sodass ja auch niemand dann auf diese Insel hätte kommen können. Dann wurde das schnell umverlegt zum Licht- und Luftbad hier in Bremen. Und wie das so ist bei solchen politischen Camps, da gibt es dann auch oft den Ausdruck nach außen mit einer Demonstration. Und die gab es dann natürlich. Und zwar am Samstagnachmittag an der Braker Kaje. Da haben es dann Leute hingeschafft. Dort haben rund 150 Menschen unter anderem gegen die geplante Weservertiefung demonstrationiert. Und eingeladen hatte zu dieser Kundgebung, die sowohl zu Land als auch zu Wasser stattfand. Also Boote waren auch dabei. Unter anderem der BUND und mit der Vorsitzenden der BUND-Kreisgruppe Wesermarsch und mit der Veranstaltungsleiterin, das ist ein und dieselbe Person, hat sich

0: vor Ort Susanne Seedorf unterhalten. Wir hören den Beitrag jetzt.
1: Wer ist heute hier und wie ist die Stimmung unter den Protestierenden?
2: Ja, heute sind hier sehr viele Menschen und verschiedene Gruppen von Menschen. Wir stehen hier zum einen mit den Menschen, die die Weser schützen möchten, also die sie vor weiterer Vertiefung schützen wollen und die ihre naturnahe Regeneration wollen. Die zweite Geschichte ist, dass der Braker Hafen natürlich ein neuralgischer Punkt für Futtermittelimporte ist für die industrielle Landwirtschaft. Das hat zum einen zur Folge, dass die Sojaimporte beispielsweise aus Brasilien für Regenwaldabholzung und Landraub sorgen. Das hat zur Folge, dass alles, was zum Beispiel bei der Fettraffinerie ankommt mit Palmöl, ebenfalls zur Regenwaldabholzung und Landraub führt. Und deswegen haben wir hier heute eine Weltaktive da, die also auf die Situation im globalen Süden aufmerksam machen möchten. Und wir haben auch bäuerliche Aktive hier, also Menschen, die sich einsetzen für eine regionale, kleinteilige Landwirtschaft, die also mit uns hier für eine bessere und naturverträglichere Art zu essen streiten. Und es kommen Wassersportler, Wassersportlerinnen, denen also auch vor allem die Weser am Herzen liegt. Brake ist einfach so ein neuralgischer Punkt, wo das alles zusammenkommt.
1: Welches Zeichen wollen Sie mit diesem Protest auf dem Wasser setzen?
2: Ja, wer die Situation im Wassersport verfolgt hat an der Unterweser, der weiß, dass die Sportboothäfen total betroffen sind von Verschlickungen. Die müssen auf eigene Kosten im Frühjahr ausbuddeln und den Schlick irgendwie loswerden und müssen ihre Saison später starten und haben also massive Probleme, sich überhaupt noch auf der Weser zu bewegen. Strömung ist ein anderes Thema. Ich habe gehört, dass jetzt viel mehr Rettungsboote notwendig sind und viel mehr Kanuten auch kentern bei den Rallyes, weil einfach die Strömung in der Fahre nicht zu stark wird. Und die Kanuten bekommen natürlich die Natur an der Unterweser auch hautnah mit und sehen, was sich verändert, also in den Uferbereichen, die Trockenfallen beispielsweise.
1: Und das Motto heute lautet: gemeinsam gegen Weservertiefung, für lebendige Flüsse und gerechte Landwirtschaft. Was würde sich hier konkret verändern, wenn die Vertiefung kommt?
2: Ja, zum einen müssen wir sehen, dass der Zustand der Weser heute schon nicht gut ist durch die 12 vorhergegangenen Vertiefungen. Auf der anderen Seite darf das kein Grund sein, den Fluss noch schlechter zu machen. Wir sind genau an dem Punkt, dass bestimmte Situationen so nicht mehr haltbar sein werden. Wir kennen die Geschichte der Versalzung im Binnenland, die sich immer weiter flussaufwärts schiebt, je mehr vertieft wird. Wir kennen die Situation der Verschlickung und wir wissen, was nach der letzten Elbvertiefung passiert ist. Dort sind 90% der Fische gestorben. Wir haben doppelt so viele Schlickmengen und doppelt so viele Baggerkosten. Wir wollen nicht, dass die Weser diesen Weg geht und so kaputt gemacht wird wie die Elbe.
1: 2015 hat der BUND das Weserurteil erstritten. Der Zustand eines Flusses bzw. Gewässers darf sich nicht verschlechtern. Warum wird trotzdem wieder über das Ausbaggern diskutiert?
2: Ja, wir haben eigentlich eine schöne gesetzliche Grundlage. Das ist die EU-Verordnung, die Wasserrahmenrichtlinie. Alle Gewässer sollen besser werden, kein Gewässer darf schlechter werden. Das klingt eigentlich nach einer ganz klaren Sache. Und Weservertiefungen machen ganz klar die Weser schlechter. Und das war ja auch das Problem, weswegen die letzte Weservertiefung nicht kommen durfte. Eines der Probleme jedenfalls. Im Grunde gilt das immer noch. Und genau deshalb tun sich ja auch die Weservertiefer schwer zu begründen, warum sie jetzt damit in irgendeiner Weise etwas besser machen würden. Nun gibt es immer einen Interpretationsspielraum dieser Richtlinien, auch einen gerichtlichen Interpretationsspielraum. Geht das nur um Stufen, die schlechter werden, oder ist das eine nahtlose Verschlechterung? Kann man das kompensieren mit Flächen beispielsweise, die auch vielleicht gar nicht an der Weser liegen, oder kann man es mit Geld kompensieren? Also das ist natürlich auch immer ein gesellschaftlicher Aushandlungsprozess. Eigentlich klingt die Richtlinie klar, für uns jedenfalls.
1: Wie will der BUND in den nächsten Monaten weiter Druck auf die Planer ausüben und was kann jeder Einzelne von uns tun, um die Vertiefung zu verhindern?
2: Wir sind hier auf einem ganz guten Weg in der Wesermarsch. Wir haben, glaube ich, das Thema Weservertiefung breit gesetzt. Die Öffentlichkeit ist sensibilisiert. Wir sind glücklich über jeden Leserbrief, der in der Zeitung erscheint, zu welchem Thema auch immer, wo die Leute sagen: Und im Übrigen bin ich genau deswegen gegen die Weservertiefung, weil mein Grundstück nicht abbrechen soll, weil mein Haus nicht absacken soll, weil meine Kinder am Strand spielen sollen und weil keine neue Sturmflut kommen soll. Und da haben wir einiges erreicht und da kann jede und jeder mitmachen. Natürlich werden wir auch immer diese Argumente wiederholen, dass wir sagen, kein Gewässer darf schlechter werden, die Weser soll wieder in einen guten Zustand kommen und nicht im Gegenteil die Weser noch weiter zu vertiefen. Wir haben Möglichkeiten auf allen Ebenen. Öffentlichkeitsarbeit ist das eine. Natürlich bereiten wir uns auch im Hintergrund auf das Beteiligungsverfahren und auf juristische Auseinandersetzungen vor. Und wir haben selbst

0: selbstverständlich auch fachliche Zusammenarbeit und auch fachliche Hintergrundgespräche.
1: Klar ist nach diesem Protesttag in Brake, der Widerstand an der Unterweser formiert sich neu. Und die Umweltschützer sind fest entschlossen, die Bagger notfalls wieder mit dem europäischen Recht aus dem Fluss zu halten.
2: Susanne Seedorf im Gespräch mit Annette Schabligin, der Vorsitzenden der BUND-Kreisgruppe im Landkreis Wesermarsch. Die beiden haben gesprochen über das Engagement gegen die Weservertiefung. Da hat es am Samstagnachmittag an der Braker Kaje eine Demonstration gegeben.

Ihr hören Sia mit Elastic Heart hier bei Radio Weser am Nachmittag. Und diese Sendung soll natürlich nicht vorbeigehen ohne die legendären Kinotipps der Kinozeit von meinem Kollegen Dennis Pum, der by the way wirklich jede Woche irgendwelche Tipps gibt. Das ist wirklich phänomenal. Er scheint nie krank zu sein. Darüber kann ich mich sehr, sehr freuen. Es gibt einen Tipp noch von mir vorher, und zwar zu einem Film, der heißt Gelbe Briefe. Deria und Aziz sind ein angesehenes Theaterpaar in Ankara und die führen ein erfülltes Leben mit ihrer 13-jährigen Tochter. Und nach

0: erfolgreichen Premiere ihres neuen Stücks wird ihr Leben plötzlich von der Willkür des Staates auf den Kopf gestellt. Über Nacht verlieren sie ihre Arbeit und damit auch ihre Lebensgrundlage. Und jetzt stehen sie vor der schwierigen Aufgabe, ihre Ideale und Überzeugungen mit den realen Notwendigkeiten des Lebens in Einklang zu bringen. Und die plötzliche Arbeitslosigkeit stellt sie natürlich nicht nur vor finanzielle Unsicherheit, sondern auch ihre Ehe auf die Probe. Und während sie gemeinsam nach neuen Möglichkeiten suchen, ihre Karrieren fortzusetzen, müssen sie sich mit den Konflikten zwischen ihren Idealvorstellungen und den praktischen Erfordernissen des Alltags auseinandersetzen. Der Druck von außen und die ständige Unsicherheit belasten ihre Beziehung zunehmend. Gelbe Briefe, wenn Sie Lust haben, am Donnerstag, den 18. Juni um 20 Uhr im Kommunalkino in Achim. Und jetzt, wie versprochen, noch fix die Kinozeit mit Dennis Pumm.
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3: Heute schauen wir ins Heimkino und da gibt's die progressiven Nostalgiker jetzt für zu Hause, für die Couch und ein ziemlich abgespaceder Science-Fiction-Film über eine böse KI.
4: Hey, das ist kein Überfall. Ich komme aus der Zukunft.
3: Mit Rauschebart und Zeitzünder kommt er aus der Zukunft angereist.
5: Hört überhaupt irgendeiner zu?
6: Du siehst wie ein Penner aus, Bro.
4: Fick dich doch, ich komme aus dem apokalyptischen Albtraum. Das ist bei uns der beschissene letzte Schrei.
3: Good luck, have fun, don't die, heißt der Streifen. In einem Schnellrestaurant rekrutiert er Mitstreiter für seine Mission.
4: Die Zukunft, aus der ich komme, ist vollkommen im Arsch. Und ich bin hier, um es gerade zu biegen.
3: Er will die Entwicklung einer gefährlichen KI verhindern.
4: Wer schließt sich mir an? Wer ist bereit, die Zukunft zu retten? Die Revolution!
3: Fluch der Karibik-Regisseur Gore Verbinski bringt uns hier eine abgedrehte Zeitreisekomödie. Eine Mischung aus Terminator und 12 Monkeys, würde ich sagen. Sehr schräg, laut, zynisch und spaßig und für KI-Skeptiker bestens geeignet.
4: Ich werde es nicht schönreden. Euch erwartet eine echt schräge Nacht.
7: Warte doch. Wie stehe ich denn da, wenn du so aus dem Haus gehst?
8: Danke, Frauchen.
3: Ein ganz normaler Morgen in Frankreich in den 50ern. Und natürlich sind die Rollen damals klar verteilt.
9: Maman, ich will kein Dienstmädchen sein, so wie du.
10: Du übertreibst ein bisschen.
3: Alain und Michelle leben ihr Leben klassisch wie im Bilderbuch. In der französischen Komödie Die progressiven Nostalgiker. Aber nun soll erstmal die Tochter heiraten.
9: Ich will nicht heiraten.
10: Ich habe mich auch an deinen Vater gewöhnt und wir sind heute glücklich.
3: Dann ändert sich alles. Die Frau des Hauses gewinnt eine Waschmaschine. Nur hat der Ehemann etwas dagegen.
11: Was ist denn das?
10: Das ist eine moderne Waschmaschine.
3: Und nach diesem Gerangel im Keller geht's so richtig los. Denn Strom und Wasser war eben auch schon 1958 keine gute Idee.
10: Sehen Sie das? Diese Dusche ist aus dem Nichts erschienen.
12: Wollen Sie den unerlaubten Einbau einer Dusche anzeigen?
3: Nach den Stromschlägen ist das Paar plötzlich in der Gegenwart gelandet. Ein Paar von gestern in der Welt von heute.
10: Haben wir eine Zeitreise gemacht? Das ist doch verrückt.
8: Es wird sich alles aufklären.
3: Didier Bourdon, der französische Komiker, spielt herrlich in seiner verzweifelten Rolle des modernen Manns von heute. Nahe der Verzweiflung. Die progressiven Nostalgiker ist eine wirklich sehr amüsante Komödie und auch eine clevere Drehbuchidee.
8: Wir müssen irgendwie zurück, sonst wird das Böse enden. Teleportation!
0: Vielen Dank, Dennis Pumm, für deine Kinozeit. Und an dieser Stelle endet unsere Meine Sendung schon. Radio Weser am Nachmittag an diesem Montag geht zu Ende. Ich bedanke mich ganz herzlich fürs Zuhören bei Ihnen. Ich bin Pauline Wanilik und ich freue mich, wenn Sie auch beim nächsten Mal dabei sind. Bis dahin wünsche ich Ihnen einen wunderschönen Nachmittag. Machen Sie es gut. Bis dahin. Tschüss.

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1: 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Hallo, liebe Freunde der Radiogang. Ich bin wieder da mit meiner Kollegin Jana Severin, die verantwortlich ist für die Sendung der Radiogang. Und wir beide wollen euch heute mal die neuesten Hits vorstellen.
2: Auch von mir ein herzliches Hallo. Und wir fangen jetzt gleich an mit dem Musiker Beck und mit dem Lied In der Zeit verlieren. Viel Spaß.
3: Lass mal bleiben.

So, das waren die ersten drei Hits. Und zwar war das einmal Beck in der Zeit verlieren. Dann kam Benno mit Love You Anyway. Und am Schluss hatten wir Karen mit dem Titel Damals. Ich hoffe, es hat euch nicht gefallen. Und wir machen jetzt gleich weiter mit Dani Lia. Und der Titel heißt Du küsst jetzt jemand anderen. Viel Spaß.

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0: So, ihr Lieben, wir hatten jetzt zum Beispiel Dani Lia mit dem Lied Du küsst jetzt jemand anderen. Dann hatten wir Philo Rasenschach, ganz interessanter Song, den kannte ich überhaupt noch nicht. Und wir hatten Ivo Martin, Küss mich, fand ich sehr schön.
1: Interessant ist die Musik, ja. Gut, ich bin zwar, wie viele mich hier kennen aus Radio Visa TV, auch mit der gemischten Rubrik. Und für die Radiogänge habe ich neulich Schlagerraritäten präsentiert, weil das so mein Gebiet der Musik ist, hobbytechnisch. Aber ich bin ja auch hier, sage ich euch Hörern mal so, weil auch hier durch Teamkollegen lerne ich auch mal so eine Sachen kennen, wie jetzt die neuen Sachen, die die Kollegin Jana gerade benannt hat.
0: Ja, wir müssen ja auch mal ab und an mal ein paar neue Sachen bringen. Und ich kenne auch nicht alles Neue. Ich muss mich da auch erstmal informieren und dann gibt es eine schöne Mischung, würde ich sagen.
1: Aber genau das macht das Ganze hier auch immer so spannend, ne? Dass jeder immer seine Sachen einbringen kann und dadurch können wir ein buntes Programm für euch Hörer gestalten.
0: Genau, so sehe ich das auch. Und ich habe jetzt für euch und zwar EBS mit dem Titel Unendlichkeit.
1: Dann mal los, würde ich sagen.
0: Ja, viel Spaß.

Bitte hinterlassen. Ich hoffe, ihr seid noch mit dabei und seid nicht eingeschlafen. Und wir machen jetzt gleich weiter mit Oswald und mit dem Titel Nicht allein. Viel Spaß.

0: Ja, Jana, wie ich ja vorhin sagte, ich als Uli-Fan bin ja normalerweise in der neuen Musik nicht so involviert, aber eben den Titel, den wir eben gehört haben.
1: Von Vicky?
0: Ich mache Party für mich alleine. Das muss auch ich mal sagen, den kann man ganz gut hören.
1: Ja, und vor allem kann man Party wunderbar auch alleine machen.
0: Manchmal tatsächlich, ja.
1: Ja, und den Flur abrocken oder so.
0: Ja.
1: Wenn keine Nachbarn in der Nähe sind und dann...
0: Oder die sich nicht gleich genervt fühlen, sagen wir es mal so.
1: Genau. Ja, was habe ich auf dem Teller? Und zwar, ich habe Young Pep mit dem Titel Kopfkino.
0: Na, dann lassen wir uns mal überraschen.
1: Ja, bin ich auch.
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0: So, Mario, also wir hatten jetzt auf jeden Fall Kopfkino. Das habe ich ja vorhin schon mal angesagt. Und danach kam My Cutty von Young St. Paul. Und wir hatten auch noch Mona Lisa Motion von ZA1.de. So, das war doch schon mal nicht schlecht, oder?
1: Ist auf jeden Fall auch mal interessant, weil sonst kennt man ja immer nur so aus den Charts die Hits, was in den aktuellen Charts Top 100 und so läuft. Mhm. Das aus dieser Reihe oder dieser Sichtweise mal kennenlernen zu können, genau, ist schon spannend.
0: Ja, das ist vor allem eine ganz andere Generation.
1: Ja.
0: Und das sind so die neuesten, glaube ich, Sommerhits, die so unter den Jugendlichen gespielt wird.
1: Ja, das ist auf jeden Fall mal eine ganz spannende Seite, muss ich sagen.
0: Genau. Gut, dann werde ich gleich mal gucken, was ich noch so Leckeres finde.
1: Und was für Überraschungen vor allen Dingen da noch verborgen sind, wo man so vielleicht noch nicht so viel von gehört hat. Gerne. Weil die eben halt nicht in den Hauptcharts laufen.
0: Richtig. Alles klar, dann legen wir gleich mal los. Viel
1: so,
0: Spaß.
1: So machen wir das.

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0: So, was hatten wir jetzt? Wir hatten einmal Mark Foster. Ich glaube, das ist ein ganz bekannter. Den hört man immer wieder mal.
1: Ja, so zwischendurch. Ja, das stimmt.
0: Na? Und das ist jetzt so ein neues Lied gewesen. Das war mit dem Titel ein Lied. Kann man sich schön verwirren lassen. Und im Anschluss hatten wir Herz über Kopf. Ich glaube, das läuft auch relativ oft im Radio. Ich habe das zumindest schon ein paar Mal gehört. Ich finde es gar nicht so schlecht.
1: Nö, ab und zu ist das auch mal ganz nett, na? Dass man auch die mal hört, weil die haben sich ja schließlich auch mal Mühe gegeben und das ist ja auch nicht gerade wenig. Ich habe mir jetzt mal sagen lassen, wenn das im Tonstudio vorbereitet wird, das kann manchmal mitunter sogar mehrere Wochen dauern, bis das dann so sitzt, dass man sagen kann, jetzt machen wir mal eine Maxi-CD davon.
0: Ja,
1: oder so.
0: Ja, klar. Bis da jeder Ton sitzt, bis die Instrumente so gespielt werden, wie sie spielen sollen. Klar, gar keine Frage.
1: Vor allen Dingen bei handgemachten Sachen, was ich ja so sammel.
0: Ja, was handgemacht ist, ist auch die Band House F mit dem Titel Lärm. Das, was wir gerade eben gehört haben, das ist handgemachte Musik.
1: Finde ich auch gut, weil das darf nicht aussterben, bin ich der
0: Meinung. Nein, definitiv nicht. Gut, wir nähern uns langsam dem Ende zu. Wir haben aber noch ein paar schöne Sachen.
1: Dann würde ich sagen, stellen wir doch mal den Hörern die vor.
0: Genau, auf geht's.
1: Okay.

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0: So, liebe Hörer, wir hatten jetzt 9 bis 9 von Sira und danach hatten wir Gut aus von Bad Shift. Und jetzt übergebe ich an Mario.
1: Ja, ihr Lieben, und ich habe für euch jetzt gleich Nina Chua aufliegen mit Fata Morgana. Doch vorher sage ich nochmal Tschüss. Hier war Mario und Jana. Und Jana Severin war verantwortlich für die Sendung hier in der Radio Gang. Wir wünschen euch jetzt viel Spaß.
0: Und natürlich möchte ich mich auch verabschieden. Und im Namen der Radio Gang freuen wir uns natürlich, wenn ihr nächste Woche wieder einschaltet. Bis dahin eine schöne Arbeitswoche.
1: Und pünktlich dann von 17 bis 18 Uhr könnt ihr uns hören.
0: Genau. Also, wir hören uns.
1: Ciao, ciao.

0: Herzlich willkommen. Sie hören hier die Rampensau, das Radiomagazin des Stadttheaters Bremerhaven. Verantwortlich für die Sendung unter Mikrofon ist Peter Hilton-Fliegel. Diese Sendung gab es die letzten 10 Jahre fast immer am ersten Montag des Monats. Und immer hier auf Radio Weser TV aus dem Studio in Bremerhaven. Lokal können Sie das Ganze hören auf 90,7 oder weltweit unter, jetzt wird es ein bisschen lang, aber gar nicht so kompliziert, wie man denken könnte, medialabnord.de/radio-livestream. Und unter dieser Adresse können Sie übrigens auch jede Ausgabe der Rampensau nachhören an jedem weiteren Montag des Monats, jeweils um 18 Uhr. In der heutigen und leider letzten Rampensau dreht sich alles um die letzte Ballettpremiere dieser Spielzeit, die jungen Choreografien, die vorgestern am 6. Juni im Theater im Fischereihafen Premiere hatten. Und zu Gast sind deswegen unser Ballettdirektor und Chefchoreograf Alfonso Palencia und die beiden Tänzer bzw. Tänzerinnen Melissa Panetta und Ming-Hung Wang. Herzlich willkommen, ihr drei. Hallo.
1: Ja, hallo.

0: Hallo.
1: Hallo.
2: Eine erste Frage an Alfonso. Wie ist die Premiere gelaufen?
3: Ja, hallo Peter. Ich freue mich mal hier zu sein, wieder so eine tolle Rampensau. Also die Premiere ist wirklich verblüffend und bombastisch gelaufen. Das war ein Riesenerfolg und ich bin auch sehr stolz, tatsächlich dieses Jahr, wie stark das Format sowieso und also diesjähriges Jungchoreografien 2026 mit unserer tolle Ballettkompanie.
2: Warum das wichtig ist, dass wir das tun und warum man sich das unbedingt noch angucken muss, die zweimal, die es noch läuft, darüber sprechen wir im Verlauf dieser Sendung. Herzlich willkommen schon mal.
3: Dankeschön, Peter.
2: Melissa.
0: Yes, hi.
2: As far as I can read, you grew up in Burnaby, which lies in the southwest of Canada, quite close to Vancouver. Well, from our perspective, quite close to Vancouver. And it's not too big a city. It's a little bit bigger than Bremerhaven.
0: Yeah.
2: How was growing up in Burnaby?
0: Actually, I went to school in Burnaby. So that's where I did my university degree.
2: Okay.
0: But I grew up just outside of Toronto. So actually on the east side of Canada, called a small town called Oakville. So yeah, that's actually similar to Bremerhaven. So it was similar to here, actually. Ja.
2: Also ich habe schon mal den ersten Fehler gemacht. Sie ist überhaupt nicht in Burnaby aufgewachsen, sondern da dann zur Uni gegangen und kommt eigentlich aus einer Stadt in der Nähe von Toronto, ganz am anderen Ende vom Kontinent. Also schon mal das erste Mal daneben gehauen, aber immerhin das Land war richtig. I hit the right country.
0: Yes,
2: at least that's
0: important.
2: Okay. Ming, you're from Taiwan and you were born in Taiwan, I guess, on the island of Taiwan, but whereabouts?
4: Yes. Hi, Peter.
2: Hi.
4: I was born in the island from Taiwan called like Penghu, and actually there was like similar in the Bremerhaven. You know, like we have like amazing like beach and the sea event and seafood and like a beautiful view in the summer.
2: Ja, also er ist in einer kleinen Insel, die zu Taiwan gehört, aufgewachsen und er hat gesagt, das sei ähnlich wie Bremerhaven, er hätte einen wunderschönen Strand. We don't have a beautiful beach here, but you have at home.
3: Nur die Nordsee haben wir.
4: Ja, quite similar.
2: But we do have the sea, that's
4: yes,
2: right.
4: Yes, yes.
2: And I guess it may be a bit warmer.
4: Yeah, I mean, actually it's like pretty hot, I will say. It's not just warm, you know, like in the summer sometimes they are going to like 32 degrees, 32 or 36, you know, like we say, like, you know, you're always better after like 4 evening and you're allowed to go out. Yes.
2: Ja, also er hat gerade gesagt, es ist natürlich viel wärmer als hier, sondern sogar ziemlich heiß im Sommer, dass man eigentlich besser erst abends rausgeht. That's what we know when we are on vacation in Greece or something like
4: yes,
2: that.
4: Yes, definitely.
2: So, we'll talk about all that, how you grew up, how you two became dancers and what brought you to Bremerhaven. After our first music, and the first piece of music is part of the program, Junge Choreografien, and for that I have to ask Alfonso why it's in the program. It's Maria Dolores Pradera, La Flor de la Canela.
3: Maria Dolores Pradera, La
2: Flor de la Canela. Which is something like die Zuckerblüte, right?
3: Richtig, La Flor de la Canela. Nee, also die Zuckerblüte vom Zimt.
2: Ach, Canela ist Zimt.
3: Canela ist Zimt.
2: Ah, ich dachte, es ist Zuckerrohr.
3: Nein.
2: Eine Zimtblüte wird da besungen.
3: Genau, eine Zimtblüte.
2: Warum ist das drin?
3: Also das ist drin, weil das tatsächlich eine junge Choreografin das ausgewählt hat für ihre Choreografie, und zwar Julia Acedo Nicolás. Und sie ist Spanierin und natürlich wahrscheinlich, also fand sie diese Musik ganz toll. Maria Dolores Pradera ist auch eine sehr, sehr berühmte und bekannte Sängerin, die wirklich also wunderschöne Stimme hat und die auch letztendlich in Lateinamerika auch sehr erfolgreich, vor allem in Mexiko und ganz Südamerika natürlich sehr beliebt war. Und sie hat sich dafür entschieden. Und jetzt können wir das hören, das ist ein wunderschönes Lied.

0: Sie hören hier immer noch die Rampensau, das Radiomagazin des Stadttheaters Bremerhaven. Und heute sind ein paar Kolleginnen und Kollegen aus dem Ballett bei mir zu Gast, weil wir über die jungen Choreografien reden, die letzten Samstag Premiere hatten. Und eine dieser Tänzerinnen ist Melissa Panetta, die hier jetzt hier sitzt. Und weil sie eine Choreografie beigesteuert hat, werde ich mit ihr ein bisschen reden. Melissa ist in der Nähe von Toronto geboren und hat dann studiert an der Simon Fraser University in Burnaby.
1: Yes.
0: That's correct now.
1: That is correct, yes.
0: So how did you come over from the East Coast to the West Coast for studying? How did that happen?
1: Yeah, so I was always knew that I wanted to study dance, but I also had an interest in kinesiology. And so the school in Burnaby allowed me to do both. So that was the reason.
0: Also Melissa erzählt, dass sie eben wusste, dass sie Tänzerin werden will, aber auch großes Interesse an Kinesiologie hatte. Was das ist, da reden wir gleich noch drüber. Und sie wusste eben, dass die Universität in Burnaby beides anbietet. When did you know that you wanted to become a dancer?
1: Oh, I mean, I've been dancing for a long time, so I always knew that it's something that I wanted to pursue. But I think when I was probably in high school was when I knew I wanted to do it. Professionally.
0: Also sie hat erzählt, dass sie immer schon getanzt hat oder schon sehr, sehr früh auf jeden Fall. Und aber als sie in der Highschool war, war ihr klar, dass sie es professionell tun möchte. And did you have an idea in which direction you would go dancing? Contemporary, ballet?
1: Yeah, I mean, whatever. I was always, growing up, I did all the different genres. I did jazz, tap, ballet, contemporary. But then I grew to particularly like contemporary as I got older. So that's when I knew.
0: Also sie hat gesagt, sie hat alle möglichen Tanzstile schon probiert und auch getanzt. Also Tap-Dance, also Stepptanz sagt man auf Deutsch. Und Jazz-Tanz und Contemporary und Ballett. Und hat dann aber gesagt, für sich gesagt, sie will am ehesten in die Contemporary-Richtung gehen. There's one thing that you talked about, Kinesiologie in German, Kinesiology in English. What is that? Well, I have an idea what it is because there's a Greek word hidden in it, and that's what would be translated with movement. But
1: yeah.
0: What is it really?
1: It's basically the study of the muscles and the bones and the body and how it reacts. So I find it really really connects with dance, and it's a really great tool to understand the body.
0: So it's kind of the theory of the body movement.
1: Exactly. Yes.
0: Okay, and you did that as a

0: regular study?
1: Yeah, it was my minor in my university degree. So I majored in dance, minored in kinesiology.
0: Okay. Also jetzt auf Deutsch würde man sagen, einen Bachelor gemacht in Kinesiologie und dann den Master in Tanz.
1: Yeah.
0: Exactly. So then you're finished with your university.
1: Yes.
0: And then you went, not directly, but afterwards you went to Chicago.
1: I did, yes.
0: Yeah. How was it in Chicago?
1: It was good. It was a really nice experience. Something completely different. What I studied in school, but it was a really great experience while I was there, so I really enjoyed it.
0: Mm. And how's the city? Because it's one of those cities that everybody who knows American culture wants to go to Chicago once in his life.
1: It was a beautiful city to live in. It was actually probably one of my favorite cities that I've ever lived in. Really great restaurants, great view, except for the winter was very cold. But other than that, it was beautiful.
0: Also sagt, es war wahrscheinlich die schönste Stadt, in der sie gelebt hat, mit wahnsinnig viel Veranstaltungen und Restaurants und einem tollen Leben, nur wahnsinnig kalt im Winter. You were part of the ensemble of the Hubbard Street Dance in Chicago. And what I found out about them was that they started off as four dancers asking the choreographer Lou Conti to teach them tap dance, but they didn't stick to tap dance.
1: No, I trained with Hubbard Street Dance Chicago, but yeah, they're definitely more contemporary streamed now.
0: Yeah, but they're still doing repertory.
1: Yes, they do. Yeah.
0: Also es ist eine der renommierten Tanzkompanien in Chicago, die 1977 gegründet wurde, weil vier Studenten ihren Lehrer damals, der dann auch berühmt geworden ist als Choreograf, gebeten haben, dass er ihnen Tapdance beibringt. Und da das eher mit Tanzen auf der Straße in Verbindung steht, der amerikanischen Tradition, heißt die Gruppe wahrscheinlich Street Dance. You don't dance on streets
1: no.
0: when you're with Hubbard. These days.
1: No, not these days. Maybe in the past.
0: Also heutzutage tanzen sie nicht mehr auf der Straße und machen eben sehr viel contemporary, also zeitgenössischen Tanz und ist vor allem eine Kompanie, die ein Repertoire aufbaut von vielen Choreografien, die lange im Programm sind und immer wieder gezeigt werden. The website said it consists of 14 dancers today. Is that about correct?
1: About correct, yes. Yeah.
0: And how hard was it to get into a company like Hubbard?
1: So actually I did the training program there, but we performed like quite often with the company. So it was definitely challenging and we very like long, intense days, but very enjoyable while
0: and
1: I was there.
0: I would guess a great chance to learn a lot from
1: for sure. Yeah. It was great working alongside the different choreographers that came in and different teachers. So it was very, I learned a lot while I was there.
0: Yeah. Sie sagt, dass sie da in dem sogenannten Training-Programm war. Das ist ein bisschen vergleichbar mit den Akademistinnen und Akademisten, die wir hier seit ein paar Jahren immer haben für ein Jahr. Oder vielleicht ist es dann auch da länger, das weiß ich nicht. Aber es ist vergleichbar, also ausgebildete Tänzerinnen und Tänzer, die mit trainieren und auch mit tanzen mit einer großen Kompanie. Und sie sagt natürlich, dass sie wahnsinnig viel gelernt hat von diesen tollen Tänzern, die da engagiert sind. And then you came first to Austria, then to Germany.
1: Yes.
0: So what was the hardest part of adapting your life to old Europe?
1: I think it was more of a culture shock to me because I was very used to the fast-paced lifestyle of North America. And coming to Europe was very, a little bit more slower pace, which was nice. So that was a different change for me.
0: Also ich habe sie gefragt, wie für sie die Adaption an das alte Europa war und sie sagt, der größte Kulturschock war das andere Tempo. Also Nordamerika sei wahnsinnig schnell und Europa dann doch etwas gemütlicher und langsamer. And have you adapted to the slower pace?
1: I think so. Now yes.
0: So when you go back home, you think they're all rushing around? Or?
1: Yeah. it's quite different in Canada and the States, but when I come back to Germany, it's always nice.
0: So the last question is, how did you choose, of course, the theme of your choreography, that's what we were talking about with Alfonso, but how did you choose the music? It's Arise by Isabel Waller-Bridge from an album called Music for Strings.
1: Yes. So when I'm picking music, I always go through a process in my head, but with this particular piece of choreography, I wanted something that was very dynamic and had a good energy to it. So that's what drew me to this particular piece of music.
0: Also ich habe sie gefragt, wie sie die Musik ausgesucht hat für ihre Choreografie und sie hat gesagt, dass sie nach etwas sehr Dynamischem und Kraftvollem gesucht hat und dass das dann der Grund war, diese Musik auszusuchen. Und die hören wir uns jetzt an. Das Stück, das du choreografiert hast, heißt Mutation, aber das Stück, was wir hören,

0: Das war das Stück Arise von Isabel Waller-Bridge, das Melissa Panetta verwendet hat für ihre Choreografie bei den jungen Choreografien. Und das ist heute das Thema der heutigen Rampensau. Und ich rede jetzt weiter mit Minghong Wang, der als Tänzer bei uns im Ensemble ist. Er ist schon länger bei uns, seit 2019, 2020, seit der Spielzeit, ist Ming bei uns im Ensemble. Und wir sprechen ein bisschen darüber, wo er herkommt und wie er Tänzer geworden ist. Aber ich muss mit einer kleinen persönlichen Geschichte anfangen, wie ich Ming mal von der anderen Seite kennengelernt habe. I have to start with a personal story, because that's when I got to know you a little bit more directly than before. Before we always said hello very politely on the...
1: Yes.
0: When you went to the Ballettsaal and I went to the Probebühne 2. Mm-hmm. Ich habe jetzt gerade gesagt, dass wir uns natürlich kennen vom guten Tag sagen auf dem mm-hmm. Flur. Und of course I know you when I see you dancing on stage.
1: Yes.
0: But we hadn't done any work together, because it doesn't normally just doesn't happen between the drama department and the ballet company.
1: Yes.
0: So we had this photo shoot for the this year's program, mm-hmm. and you were there in your costume, and I told you to laugh without any reason.
1: Wow.
0: And
1: yes.
0: I was a bit afraid that could go wrong, because it's one of the hardest things to do, mm-hmm. is to laugh if you don't have to laugh.
1: Mm-hmm.
0: And I must say, you did an amazing job, because it looked so great, and it looked so great afterwards on the photographs. And I was really amazed that you could just pull off that thing. Also ich habe gerade erzählt, dass ich so erstaunt war, dass Ming das einfach so gemacht hat. Ich habe ihn gebeten zu lachen, ohne dass er irgendeinen Grund zu lachen hatte. Er war bei der Arbeit. Es gab erstmal noch keinen Grund zu lachen. So, how did that feel for you?
1: Oh, actually, it was pretty hard for me, because the like you say, you know, like we you know, when the moment you don't have to laugh and you should have to laugh, it's quite hard and tough. But the thing is, like I remember the moment you are trying to help me and speak something, a joke, and I think the moment I was.

0: was keeping one small funny thing. Mm-hmm. And I was keep the recent review of this small thing and going deep and make me like keep laughing.
1: Also er hat gerade erzählt, dass er eben, ich habe dann versucht, die Stimmung aufzulockern und irgendwie einfach ein paar dumme Witze zu reißen, weil ich dachte, vielleicht kriege ich ihn ja irgendwie zum Lachen. Und es hat sehr gut funktioniert und Ming hat gerade gesagt, er hat dann versucht, diesen kleinen Teil, der lustig war, in Erinnerung zu behalten und immer wieder zu erleben innerlich, um wieder ins Lachen zu kommen. Das Foto können Sie übrigens sehen im Spielzeitheft, oder nicht im Spielzeitheft, aber auf der Website. Mhm. Es ist das Motiv zu Gott des Gemetzels, das im Schauspiel kommt. Nächste Spielzeit. So. You were born in Taiwan on a small island that belongs to Taiwan. Is that correct?
0: Actually, I was born in the south of Taiwan.
1: Okay.
0: And because my grandfather was living in the island, he born in this island.
1: Okay.
0: So, but when he's like three, we all like with his like you know he was moving to the south of Taiwan, and of like my father, you know, all like my aunties, uncles, they also born in the south of Taiwan. Mm-hmm. And when I was like elementary school, and we come back for the island. So, this is the story, okay, the background, yes.
1: Also, sein Großvater kommt von einer kleinen Insel im Süden von Taiwan, aber ist aufs Festland gezogen und dort ist er auch geboren. Und dann, als er in die Grundschule gekommen ist, sind sie auf eine Insel gezogen. How was growing up there?
0: I should say, I start to have like, you know, like a child memory was start in when I was, you know, come back to the island. Mm-hmm. Because in when I was, you know, I have like a typical Asian parents in the south of Taiwan, and we always need to study hard and like going to like, you know, learn something different things. I remember I was learning like painting, swimming, jazz ball, and like math, like, you know, all the calculate, you know, when I was like a child.
1: Yeah. Also er sagt, seine ersten Kindheitserinnerungen hat er eigentlich von der Zeit, als er dann auf der Insel gewohnt hat, und sagt, davor war es eine ganz normale asiatische Kindheit zu Hause. So, now, how did you get the idea to become a dancer, or what was your inspiration to dance?
0: Actually, it's not my decision. it's from my like a big sister. Mm-hmm. Because she was learn dance when she was I think it was like 5 or 6. She loved dance. Mm-hmm. And I was in the hometown, nothing to do, you know, when I was like middle school, and my sister was the you know, suggest my parents maybe put me learn to the dance, at least I can do something, not just like a waste of time maybe in my hometown. Yes. Ja.
1: Also Ming hat erzählt, dass er eigentlich gar nicht selber drauf gekommen ist, sondern seine Schwester ihn ein bisschen dahin hingeschubst hat, weil sie wahnsinnig gerne getanzt hat und dann seinen Eltern vorgeschlagen hat, dass er das doch auch mal ausprobieren soll. But obviously you like dancing.
0: Yes, I do. I do like dance. Actually, is discovered when I was high school. Mm-hmm. Because I learned in the middle school 1 year and like one year and a half, like almost 2 years. And after I go into the high school, and these 3 years, you know, I kind of like somebody just pushed me to learn, and I actually don't have the emotion about if I like or I don't. And I just keep going until last year, is we are almost graduation for the high school. But because we have the really important the exam for the university, so teacher are not let us allow to dancing be like maybe 100 days, that so like more than 3 months. And I think from that moment, I feel like, oh, without the dance, I was thinking, wow, now I want to dance. Mm-hmm. And actually, I do like dance. Mm-hmm. So that is like discover from late moment.
1: Ja, also er hat erzählt, dass er eben ein bisschen ein Schüler war, dem man auch ein bisschen sagen musste, jetzt mach das mal, und nicht von sich aus viel selbstständig das gemacht hat. Aber der Tanz dann eben in der Zeit zwischen der Mittelstufe und der Oberstufe so für ihn immer wichtiger geworden ist. Und dann gab es eben die Möglichkeit, das als Prüfungsfach zu wählen. Und dann hat er 3 Monate lang fast nur getanzt und da entdeckt, wie sehr ihm das, also wie viel es ihm bedeutet, um es dann eben auch wirklich als Beruf zu machen. So you went to Taipei National University of the Arts.
0: Yes.
1: To study dance.
0: Yes.
1: Was it hard to get there? Or is it, is it kind of you turn up and say, I want to study here, and they say, fine, come.
0: No, come actually along. It's pretty hard, actually. Mm. Because there was the different like the place where every year.

0: But I understand, you know, like in the Bremerhaven in Deutschland, people also need to rest. And I got it. After I got it.
1: Also mir erklärt, was eigentlich total logisch ist, dass wenn die Leute frei haben und Zeit haben, einkaufen zu gehen, die Leute, die einen Laden haben, denken, dann mache ich ihn auf, weil dann haben die Leute Zeit zum Einkaufen. Und nicht wie bei uns, dass sie denken, jetzt haben alle die ganze Woche gearbeitet, jetzt müssen sie sich ausruhen. Yeah. Aber das sind halt die, these are the different cultures.
0: Yes, it was like a different culture, yeah. But it is the, and also like I used to tell myself everything shouldn't be maybe shouldn't be the rush, you know, like if something is not like you know it, you just I just learn how to take it slow. Also actually it's the same like yes.
1: Also Ming sagt auch, dass er auch hier gelernt hat, dass man nicht alles schnell machen muss und nicht immer hetzen muss, sondern die Sachen auch langsam tun kann. Das finde ich interessant, weil mir kommt das ja nicht langsam vor in Europa. Also to me it's not slow, it's normal.
0: Ah, ich habe eine zum Beispiel, once I remember there was, you know, like I miss the Deutsche Bahn. They come in for a delay or something. And I remember the first year when I have these things, I panicking, and I don't know what should I do, and I start to be nervous and you know like just like anxiety. But from just like I think just last year when these things happen, I decide just going to the coffee. I buy the coffee. I was drinking and I relaxing and I would say okay and this look what can I do and what is the next connection? Yeah. Yes.
1: Also er erzählt, dass er als, am Anfang, als er Zug gefahren ist in Deutschland und wenn ein Zug zu spät gekommen ist oder gar nicht gekommen ist, dass er Panik gekriegt hat, wie er an dein Ziel kommt und heute sagt, wenn das passiert, dann kaufe ich mir einen Kaffee und gucke, wann der nächste Zug fährt. I guess it's much healthier that way.
0: Yeah, actually I do, because what I can do, you know, like I cannot run, you know, like I don't run or I don't like ride the bike.
1: So, Alfonso sent me a piece of music from your choreography. The name of the choreography is We Built Our Own Cage.
0: Yes.
1: That's right. Also, yes. Der Name der Choreografie ist We Built Our Own Cage. Also, wir haben unseren eigenen Käfig gebaut. And the music is from an Israeli guy from Tel Aviv who is called Yehezkel Raz. And it's kind of minimal music to name the genre. But why did you choose it?
0: Because I want to make like a huge gap from like my piece that different part, and the second part I choose like a piano music is more like soft and more like smooth, but because the end I choose the electronic music and like really strong and like really just come in your brain, and so I want to create like a big gap in the between. That's why I choose the
1: Okay. Also er hat erzählt, dass er eben für seine Choreografie Musik gesucht hat, die einen möglichst großen Kontrast hat zwischen einem sehr harten und sehr physischen Teil mit sehr harter und lauter elektronischer Musik, die ich auch kurz gehört habe noch, weil Alfonso sie mir auch geschickt hat, und eben dieser ganz ruhigen Musik als Gegenpart sozusagen zu dem sehr aktiven und sehr sehr harten Teil, energetischen Teil. Also wir hören jetzt diesen ruhigen Teil von Yehezkel Raz aus Tel Aviv, der viel Musik schon geschrieben hat fürs Theater und für Filme und alles Mögliche. Und die Choreografie, in der wir es hören, heißt We Built Our Own Cage.

0: Hier hören Sie immer noch die Rampensau, das Radiomagazin des Stadttheaters Bremerhaven. Und wir reden heute über das Programm Junge Choreografien, das vorgestern Premiere hatte. Und im Studio ist Alfonso Palencia mit zwei Tänzen seiner Tänzer. Aber ich werde jetzt ein bisschen mit Alfonso darüber reden, warum wir das überhaupt machen. Die jungen Choreografien gibt es ja schon eine ganze Weile am Stadttheater Bremerhaven. Die hießen früher anders, aber das ist ja egal. Aber das Besondere ist ja immer, dass die Mitglieder der Kompanie selber choreografieren, teilweise sogar sich selber ein Solo choreografieren oder mit ihren Kollegen gemeinsam etwas, ein, zwei, drei, manchmal auch noch mehr Leute. Und ich glaube, das Wichtige ist vor allem, dass es die Vielfalt dieser Kompanie zeigt und die persönliche Entwicklung der einzelnen Leute. Ist das richtig?
1: Das ist genau richtig, ja. Also wie du gerade jetzt eben schon alles formuliert hast und gesagt hast, das ist genau richtig. Ich muss ganz ehrlich sagen, dass vor allem jetzt hier in Deutschland sehr wichtig ist, also diese Formate zu bringen. Ich bin damit tatsächlich gewachsen und das gibt die Möglichkeit, das baut eine Brücke für die Tänzer und Tänzerinnen, sich natürlich motivieren zu können und auch orientieren zu können für deren Zukunft, ja. Weil man ja weiß natürlich, dass man nicht ewig tanzen kann, also durch die körperliche Anstrengung, und dass es irgendwann mal auch verschiedene Richtungen man gehen kann, also in der Tanzwelt, und das ermöglicht tatsächlich diese Brücke, also die Tänzer und Tänzerinnen zu belehren, also zu motivieren, damit dass sie kreativ werden können, damit dass sie sich befassen können, sich Gedanken machen können. Ist das was für mich? Also möchte ich vielleicht in die Choreografie eingehen? Und das ermöglicht halt tatsächlich also dieses Format junge Choreografien. Es gibt wahnsinnig viele Namen auch, also in allen möglichen Stadttheatern, Staatstheatern, aber tatsächlich also in den ganzen über 60 Institutionen, die wir halt hier in Deutschland haben, wird es gefördert, ne? Und alle Ballettdirektoren versuchen es tatsächlich auch zu bringen, damit dass die Tänzer und Tänzerinnen neue Wege finden können dadurch.
0: Und erweitert es auch die künstlerische Sicht der Tänzerinnen und Tänzer auf ihre Arbeit, wenn sie plötzlich aus der anderen Perspektive gucken müssen?
1: Ja.
0: Also auch wieder für den Tanz, dann danach?
1: Auch, ja. Also ich denke, das ist auf jeden Fall ein Prozess, ja. Und ich bin auch ganz stolz, muss ich ganz ehrlich sagen, weil jetzt also in den letzten 4 Jahren, ich sehe auch die Entwicklung tatsächlich, ne? Und man sieht, also das ist wirklich so, dass jeder, die wirklich inspiriert wird oder zu Choreografie oder sich damit beschäftigen möchten, tatsächlich, also Kreation oder was zu kreieren, das ist immer eine Vermittlung, das ist immer ein Weitergeben. Die Tänzer und Tänzerinnen wachsen also nach deren Ausbildungen in den Kompanien und arbeiten mit verschiedenen Choreografen, die haben die Möglichkeit, also verschiedene Richtungen kennenzulernen.

0: Wir haben eine Stilistik, also wir sind auch eine zeitgenössische Kompanie, auch mit einer guten klassischen Basis dahinter natürlich, aber wir sind mehr auf diese zeitgenössische Richtung, Stil. Ne? Und ich sehe halt also wirklich, wie geprägt die Tänzer und Tänzerinnen des Balletts Bremerhaven tatsächlich geworden sind in den letzten Jahren. Vor allem die Leute oder die Tänzer und Tänzerinnen jetzt, also zum Beispiel wie Mink oder Melissa Panetta oder auch andere, die auch seit 4 Jahren oder 3 Jahren mit mir zusammen sind, also wirklich, also die auch andere Arbeiten in anderen Jahren gemacht haben und wie auch die Entwicklung ist. Ne? Und da, wo ich das Potenzial sehe, da gibt es ein Potenzial, also dass diese Künstlerinnen also sich weiterentwickeln können und das vielleicht auch eines Tages dann selbst Choreografen werden. Und auch, also meinen Wunsch es ist, also dass das da weitergeht, weil das muss ja immer weitergehen.
1: Ja. Ja. Wie überraschend ist es eigentlich für dich als Ballettdirektor und du der selber Choreograf bist, wenn du Leute zum ersten Mal choreografieren siehst? Man erlebt sich ja auch wahnsinnig interessante Überraschungen, wenn man denkt, das steckte der Person, das habe ich noch gar nicht gesehen.
0: Manchmal ja, manchmal nein. Also manchmal sind meine Vermutungen auch richtig. Ja, also weil ich ja die Persönlichkeiten kenne und weil wir ja auch eine etwas kleinere Kompanie sind, also dass wir keine 30 oder 40 Tänzerinnen sind, ne? Und da kann man natürlich etwas mehr hineinschauen und dann weiß man ungefähr, okay, aber doch, es gibt immer wieder mal Überraschungen plötzlich, also zu entdecken, okay, was steht wirklich dahinter, ja. Mhm. Und das finde ich fantastisch, finde ich total wunderschön, also dann plötzlich eine andere Seite zu sehen.
1: Ja, ja, ich denke mal, das kann eine große Freude sein, wenn
0: richtig,
1: man das plötzlich sieht.
0: Richtig,
1: ne?
0: Ja.
1: Jetzt könnten wir nicht alle 12 Stücke des Abends hier einzeln vorstellen, sonst ist die Zeit vorbei.
0: Ja.
1: Aber wir würden stellvertretend für die nicht da sind, noch eins vorstellen. Das ist nämlich das, wozu du mir die nächste Musik ausgesucht hast. Die Musik heißt Herz.
0: Richtig, ja.
1: Und choreografiert hat es Kiko.
0: Genau.
1: Übrigens, falls Sie als Hörer denken, warum sprechen die alle nur mit Vornamen an, aber bei Melissa Panetta sagen sie über den Nachnamen. Wir haben 2 Melissas in der Kompanie.
0: Wir haben 2 Melissas.
1: Deswegen müssen wir immer klar machen, welche wir meinen.
0: So ist das, ja. Und deswegen sagen wir immer Melissa Panetta oder Melissa Festa. Also, und genau. Bei den anderen bleiben wir dann nur beim Vornamen.
1: Also,
0: das ist richtig.
1: Kiko hat was choreografiert mit einer Musik, die Herz heißt. Worum geht's da?
0: Richtig. Also, und die Choreografie geht jetzt tatsächlich, also sie hat sich wirklich eine ganz tolle Idee dahinter gehabt und das ist praktisch also die Verwirklichung von 2 Puppen, also und die eine Puppe dann Leben gibt an die andere Puppe, die dann lebendig wird. Und das ist wirklich ganz, ganz toll. Und vor allem, was mich auch sehr gewundert hat, es ist die neue Form auch, also von Sprache tatsächlich und so wie sie das entwickelt hat. Ja, und die Musik ist auch extra komponiert worden für ihr Stück.
1: Wie schön.
0: Ja.
1: Dann hören wir uns jetzt an. Also das Stück heißt Herz und wenn Sie die Choreografie noch sehen wollen, sage ich Ihnen am Ende der Sendung, wann Sie das noch sehen können.

0: Das war das Stück Herz und Sie hören hier immer noch die Rampensau, das Radiomagazin des Stadttheaters Bremerhaven. Und wir hören jetzt Alfonso ein bisschen, wie er mit Melissa Panetta und Ming redet über ihre jeweiligen Choreografien für diesen Abend. Und ich halte mich für einen Moment raus.
1: Genau, danke Peter. Also erstmal würde ich gerne natürlich nochmal meine Tänzerinnen gratulieren, also für deren Arbeit, also wirklich also das ganze Arm. Das müssen Sie wirklich nicht verpassen. Kommt noch zweimal und ich werde mit Melissa Panetta erstmal anfangen. I will start asking you some questions. And considering already that you did a piece last season, you know, and that it was totally a different choreography, yeah, as you did a duet.
2: A group.
1: And this year you actually did much more.
2: Mm-hmm. Yes.
1: So how do you approach in your work the music? Do you begin with the music or does the movement come first?
2: So I think for me it depends on the piece that I'm doing. In this one particular, the music came first. So I was like, I would go through a lot of different pieces of music, and I chose three tracks in the end that really spoke to me, and that's actually what inspired my movement most of the time for this creation.
1: Okay, that's great.
0: Also, Melissa hat erzählt, dass sie drei Musikstücke rausgesucht hat, um sich inspirieren zu lassen für ihre Choreografie. Also ein bisschen mit der Musik angefangen hat, um dann zu gucken, was sie damit macht.
1: Genau. And Ming, for you, what were the ideas or motivations that drive you, or what drives you when you start to create a choreography?
3: For me, I'm always come from what I thought, what am I like objection, something I really interested, and I go in for this topic and deeper and deeper, and I start to thinking, what can I do? And I start to thinking, what is react for that? And for example, now this, the young choreography I did this year is actually was because I saw like a phone struck.
1: Yes.
3: You know, like in some people, especially in the Asian, they use a lot of phone struck. And the thing is like, I was...
1: The phones, yeah,
3: yes,
1: you mean the
3: yes,
1: smartphones.
3: The phone, yes, smartphone,
1: yes,
3: handy
1: yes,
3: phone. And
1: yes,
3: the struck, and I was feel like interested, and I start to create a piece from this year, yes.
0: Also Ming hat erzählt, dass er immer anfängt, sich Gedanken zu machen, was er eigentlich erzählen möchte, und dieses Jahr sich darauf gestürzt hat, dass er natürlich auffällt, dass fast alle Leute ständig mit dem Telefon am Ohr rumlaufen und reingucken in...
3: The phone strike with something they hold in the between, yes.
1: Also, dass sie das dazwischen die ganze Zeit halten.
0: Ach so, dass sie die ganze Zeit dieses Telefon in der Hand haben und festhalten und
1: Richtig.
0: Eigentlich nur noch mit dem Telefon in Verbindung sind.
1: Ja,
0: dass das sein Ansatzpunkt war für seine Choreografie.
1: Genau.
0: Ja.
1: Also, how was the, Melissa, for you, the creative process with the company, with the dancers? I mean, your choreography, it is longer as other pieces, of course, so, and it needs more time and organization.

0: by a lot of things, you know, and this satisfies me a lot, you know, to see all that, you know, and all that growth. So it's fantastic.
1: So
0: and for you, Ming.
2: Also Alfonso hat gefragt, was es ihnen gibt, jetzt selber zu choreografieren. Und Melissa hat eben erzählt, dass sie für sie immer noch neu ist und immer noch was Besonderes ist, aber dass sie jetzt schon merkt, dass es ihr wirklich was gibt und dass sie das sehr, sehr gerne macht und dass sie da auch sich sehr gut vorstellen kann, in diese Richtung zu gehen in der Zukunft.
0: Richtig. Und für Ming würde ich gerne auch die gleiche Frage stellen. I would like also to know the same question for you.
3: Yes, for me, I do like to create fun. Things like I think when I was high school and university, I always try to create. And also when I arrived the Bremerhaven, when the chance we have to create, I always create. And yeah, and I think the best part for me for the create is, you know, something from your imagination, because I always have the something like a phrase or some the part, the picture in my brain, and slowly you make and you like you feel and you do like you know, like process, and the end like it's kind of like a dream come true, you know, like it's like something like a front of your eyes, and you understand, wow, this is actually what something we can do and what something I can do. And I feel it is like, you know, for the artist, this thing is also important to, you know, to use the work and show our voice.
0: Exactly, absolutely. And you are the new voices, Peter.
2: Also Ming hat ihm noch erzählt, dass es für ihn wahnsinnig wichtig ist, dass er immer Bilder im Kopf hat und dass er die jetzt ausdrücken kann in dieser Form mit dem Choreografieren, dass er das auch schon in der Uni auch schon gerne getan hat und wahnsinnig froh ist, dass er die Gelegenheit hat, das hier jetzt auszubauen und auszuschöpfen und immer mehr zu machen davon. Das war die letzte Rampensau, nicht nur in dieser Spielzeit, sondern überhaupt die allerletzte. Ich bin wahnsinnig froh, dass ich euch hatte als Gäste bei der letzten Rampensau. Die letzten Vorstellungen, die es noch gibt von den jungen Choreografien, wollte ich noch erwähnen. Am 11. und am 17. Juni jeweils um 19.30 Uhr im Theater am Fischereihafen. Es lohnt sich in jedem Fall. Ich habe die Jahre davor immer gesehen und es war immer ein großer Gewinn, euch zu sehen. Vielen, vielen
0: Dank,
2: dass
0: ihr im Studio
2: wart. Und
0: ich möchte noch ganz kurz dazu ergänzen, Entschuldigung für die letzten Sekunden, dass auch ein paar von den Choreografien ausgewählt wurden dieses Jahr. Also, und es auch bei der unsere Ballettgala zu zeigen.
2: Sehr schön.
0: Die am 23. und 24. dann stattfinden wird.
2: Wunderbar. Herrlich. Vielen Dank, dass ihr da wart.
3: Dankeschön.
2: Das war die Rampensau am Mikrofon und verantwortlich für die Sendung war Peter Hilton.
0: Danke, vielen Dank.

0: Herzlich willkommen, meine Damen und Herren. Sie hören hier Peters Musik von A bis Z. Eine Musiksendung, die quer durch mein Plattenregal geht. Und diejenigen, die die Sendung kennen, wissen, was jetzt kommt. 2 Stunden Musik, die man nicht jeden Tag im Radio hört. Diejenigen, die zum ersten Mal eingeschaltet haben, dürfen sich überraschen lassen. Verantwortlich für die Sendung und am Mikrofon ist Peter Hilton Fliegel. Es kommt immer erst mal ein Lied und dann erzähle ich ein bisschen was. Viel Spaß für die nächsten 2 Stunden. Das war der klassische Fehler, das ist der Jingle nochmal, den will keiner hören. Hier ist das erste Lied.
1: Das Song ist von Monisoir und es ist called DOA, Dead or Alive.

Das war John Cale mit dem tollen Song Dead or Alive. Sie hören hier Peters Musik von A bis Z. Heute lauter Songs, in deren Titel das Wort Dead vorkommt. Jetzt machen Sie sich keine Sorgen, ich habe keine depressive Phase oder sowas. Aber ich dachte, es gibt so viele Lieder, in denen dieser Begriff vorkommt. Es ist ein Begriff, der in der Lyrik und die Popmusik ist ja nichts anderes als die moderne Lyrik. Ein Wort, das so oft verwendet wird, ein Begriff, der viel wichtig ist. Ein Zustand, der, wenn man über den Sinn des Lebens nachdenkt, immer wichtig ist. Also es ist ein Begriff, der wahnsinnig viel hergibt, was Musik angeht. Das erste, was wir gehört haben, war eben John Cale. Das war ursprünglich eine Single von seinem 7. Soloalbum Honi Soit, hat es den Titel, also ein französischer Titel, aber es ist immer noch John Cale, veröffentlicht am 9. März 1981. Und diese Aufnahme ist von dem Album Live at Rock Palast, das am 25. Oktober 2010 erschienen ist und Aufnahmen von 2 Konzerten enthält und in diesem Fall von einem Solokonzert, wo er nur mit Klavier und Gitarre auf der Bühne stand, am 6. März 1983. In der Zeche Bochum im Übrigen. Das nächste Lied ist von Nick Cave and the Bad Seeds von seinem 12. Studioalbum Nocturama, das am 3. Februar 2003 erschienen ist. Der Produzent Nick Lawney erzählt 2020 in der Zeitschrift Mojo über die Aufnahmen für dieses Album, die innerhalb von einer Woche während einer Australien-Tour von Nick Cave und den Bad Seeds entstanden sind. Auf den ersten Blick sind die Bad Seeds eine echt chaotische Band. Aus Sicht eines Toningenieurs ist die Arbeit mit ihnen völlig bescheuert. Als würdest du ein Live-Konzert mitschneiden und gleichzeitig versuchen, dass alles perfekt klingt. Sobald Nick loslegt, musst du einfach alles aufnehmen. Die Intensität dieser Band ist einzigartig. Mehr ist dieser Sache nicht hinzuzufügen. Hier sind Nick Cave and the Bad Seeds mit dem Song Dead Man in My Bed.

Ein schönes Beispiel, warum diese Sendung Peters Musik von A bis Z heißt. Denn ich gehe heute wieder alphabetisch durch in meinem Thema und das führt zu stilistischen Brüchen. Das letzte war jetzt gerade Jimmy Cliff. Eine schöne Reggae-Nummer von einem Best-of-Album, das 1994 erschienen ist. Der Song selber ist von 1974 und Jimmy Cliff erzählt hier von 400 Jahren Unterdrückung und benutzt da das Bild eines blinden, tauben, stummen, toten Mannes, der erst mit dem Ende der Sklaverei eigentlich zum Leben erwacht. I've been dead 400 years heißt das Lied. Und in der Mitte haben wir The Chieftains gehört mit einem Song, der komponiert wurde für dieses Album, obwohl die andere Hälfte aus Traditionals besteht. Die eine Hälfte ist von Paddy Maloney komponiert worden, dem Bandleader der Chieftains. Die haben zusammen mit Ry Cooder dieses Album produziert und das heißt San Patricio und bezieht sich auf eine Schlacht im mexikanischen Befreiungskrieg, wo irische Soldaten auf Seiten der Mexikaner gegen die amerikanische Armee gekämpft haben. Also The Chieftains und Ry Cooder haben das produziert und es ist am 9. März 2010 erschienen und sie hatten alle möglichen Gäste als Sänger auf dem Album. Van Dyke Parks hat mitgemacht, Liam Neeson zum Beispiel, Linda Ronstadt oder in diesem Fall eben Moya Brennan, die man kennt als Teil der Familie, die die Band Clannad gegründet hatte. Lullaby for the Dead heißt das Lied. Und es geht jetzt alphabetisch weiter und deswegen kommt der nächste Stilbruch. Hier sind Depeche Mode mit einem Song von ihrem 10. Studioalbum Exciter, das am 14. Mai 2001 erschienen ist. Ein sehr düsteres, atmosphärisches Album, das von Krisen der einzelnen Bandmitglieder erzählt. Und in diesem Song geht es um Dave Garn, der seine überwundene Heroinsucht hier besingt, beziehungsweise Martin Gore hat ihm ein Lied geschrieben über diese überwundene Heroinsucht. Produziert hat das Album übrigens Mark Bell, der mit seiner eigenen Band Low Frequency Oscillator bekannt geworden ist und sich besonders hervorgetan hat, dass er besondere elektronische Sounds erzeugt. Ich finde es eines der schönsten Alben der Band Depeche Mode und der Song heißt The Dead of Night.

glaube, außer so Musiknerds wie mir kennt fast niemand Roland S. Howard. Zumindest hört man den Mann nie im Radio, was eine Schande ist. Denn er gilt nicht nur unter Kennern eben, sondern er ist einer der größten Gitarristen der Punk- und Post-Punk-Zeit der gesamten 80er, 90er Jahre. Er war Australier, ist zusammen mit Nick Cave nach London gekommen, zusammen als Mitglied

der Band The Birthday Party und hat da die Szene schon sehr, sehr geprägt. Er hat dann gespielt mit Bands wie Crime and the City Solution oder dann war er in einer wunderbaren Band These Immortal Souls, hat immer weiter mit anderen Leuten zusammengearbeitet, mit Musikern wie Nicky Sudden oder Jeremy Gluck. Barry Adamson war bei den Einstürzenden Neubauten als Studiomusiker dabei, hat mit Fat Gadget Musik gemacht und Henry Rollins und allen möglichen Leuten in dieser Szene und hat sie wahnsinnig geprägt durch sein markantes Gitarrenspiel, hat aber eben auch ganz tolle Songs geschrieben und leider eben vor seinem Tod am 30. Dezember 2009, als er mit 50 an Hepatitis C gestorben ist, nur zwei Soloalben veröffentlicht und das hier ist das eine, das erste Soloalbum 1999 erschienen, da war er schon 40, Teenage Snuff Film heißt es.

Und dieses Lied, was wir gerade gehört haben, heißt Dead Radio. In der Mitte haben wir die Doors gehört, unverkennbar, Jim Morrison, mit einem vertonten Gedicht, kann man sagen, und das dann übergeht in einen ihrer berühmtesten Songs, Break On Through to the Other Side. Eine Live-Aufnahme vom, man weiß nicht genau von wann, das Live-Album ist erschienen im Mai 91, aber das ist natürlich Quatsch, da gab es die Doors ja schon 20 Jahre nicht mehr. Das Gedicht, das er hier vertont, heißt Dead Cats, Dead Rats, und es ist ein typisches Beispiel für einen Live-Auftritt der Doors, bei denen eben Jim Morrison im Intro zu einem Song ein Gedicht einstreut, halb gesprochen, halb gesungen, und die Band improvisiert dazu und geht dann über in den nächsten Song. Das gehört auch in eine Sendung mit Songs, in deren Titel das Wort Dead vorkommt. Das ist nämlich das heutige Motto. Wir machen weiter mit einer Band aus den 60er Jahren. Es war ihre 16. Single, ist später auf einer Greatest Hits Compilation erschienen, als einzige Neuveröffentlichung. Und in meiner Sammlung The Definitive Collection von 2009 ist es enthalten. Es war eine der erfolgreichsten schwarzen Girl Groups der 60er Jahre. Mr. Postman war ihr erster großer Hit, den kennt man noch. Und zugleich die erste Single des neuen Labels Motown in den regulären Popcharts. Bis dahin fand Motown nämlich fast nur in den schwarzen Rhythm and Blues Charts statt. Das war noch die Zeit der Rassentrennung in den USA. Die Rede ist von der wunderbaren Doo-Wop-Band The Marvelettes mit dem Song Danger, Heartbreak, Dead Ahead.

Wer in den 80er Jahren aufgewachsen ist, kann sich wahrscheinlich noch an Beds Are Burning erinnern von Midnight Oil. Das war diese Band, die wir gerade gehört haben. Es war auch auf diesem Album, Diesel and Dust hieß das, ist im August 87 erschienen, war ihr 6. Album. Der Song hieß, den wir jetzt hier gehört haben, heißt allerdings Dead Heart und war die erste Single von dem Album und erzählt von der australischen Politik, Aborigines, ihre Kinder zwangsweise wegzunehmen und zur Adoption in Heime zu stecken, um ihre Kultur zu zerstören. Das war ein staatliches Regime, das man durchgeführt hat bis in die 70er Jahre hinein. Und die Band Midnight Oil war ja immer schon politisch engagiert, aber hier haben sie es wirklich zum Konzept gemacht. Und das ganze Album handelt von dem Thema Rassismus und Umweltzerstörung und verknüpft die Themen auch. Also zeigt auch, wie die beiden Sachen zusammengegangen sind. In Australien, auch zu der Zeit, als sie das Album produziert haben, da gab es zwar dieses Regime, in dem von The Dead Heart die Rede ist, nicht mehr, aber trotzdem hatten die Aborigines ja immer noch weniger Rechte als die weißen Einwohner in Australien. Und was man sagen muss, ob man die Musik jetzt mag oder nicht, was man der Band zugute halten muss, ist, dass sie ziemlich viel erreicht haben, was Australiens Politik angeht. Einerseits, was die Erhaltung des Lebensraums angeht, der australischen Ureinwohner und insgesamt die Migrationspolitik von Australien ist sehr fortschrittlich geworden inzwischen, zumindest in großen Teilen, und eben auch die Erhaltung der Natur und der Lebensräume im Land hat sich sehr stark verändert durch das Engagement dieser Band. Ich finde, es ist ein Beispiel, wo ich bin ja sonst kein Freund von politischem Aktivismus bei Künstlern, weil das meistens überheben sich die meisten. Aber hier, finde ich, haben sie wirklich viel getan und viel erreicht. In der Mitte haben wir McGuinness Flint gehört. Das klingt erstmal, als wäre es ein Name eines Musikers. Es ist aber eine Band. Es waren nämlich Tom McGuinness und Huey Flint, die in der Band, die einfach nur Manfred Mann hieß. Das war ja nicht nur der Keyboarder und Kopf dieser Band, sondern die Band hieß so. Die hat sich 69 aufgelöst. Und dann haben eben Tom McGuinness und Huey Flint eine neue Band gegründet, sie McGuinness Flint genannt, und haben eine erste Single rausgetan, als in den Weihnachtsmarkt geschmissen, eigentlich aus Spaß. Haben sie

wirklich ernst gemeint. Das Lied heißt When I'm Dead and Gone. Und das war die Debütsingle von einem Album, das später rausgekommen ist. Die Single im November 70 erschienen, war ein Riesenerfolg und ist nochmal erfolgreich geworden, fast 30 Jahre später auf dem Soundtrack des Films East is East and West is West. When I'm Dead and Gone war das. Das letzte Lied der ersten Stunde von Peters Musik von A bis Z ist von einer Band, die auf den schönen Namen Oingo Boingo hört. Die hießen ursprünglich mal The Mystic Knights of the Oingo Boingo und waren eine experimentelle Theatergruppe in San Francisco. Und da waren zwei Brüder dabei. Einer davon heißt Danny Elfman, der ist danach berühmt geworden, weil er jahrelang mit Tim Burton zusammen Filmmusik für die Filme von Tim Burton geschrieben hat und später auch noch Musicals komponiert hat. Ziemlich schräges und ziemlich unterhaltsames Zeug. Und er war ursprünglich eben der Musiker in dieser Theatertruppe und hat dann die Gruppe ganz übernommen, als sein älterer Bruder ausgestiegen ist und hat sie nach und nach umgewandelt in eine Band. Hier sind Oingo Boingo mit dem Song Dead Man's Party. Dummes Zeug. Das ist nochmal Midnight Oil. Das wollen wir gar nicht.

Hier ist Peters Musik von A bis Z. Wir sind jetzt in der zweiten Stunde. Heute lauter Songs, in deren Titel das Wort Dead vorkommt. Und ich habe es eingangs schon gesagt, machen Sie sich keine Sorgen, mir geht's ganz gut. Ich habe nur einfach gemerkt, dass das ein Begriff ist, der wahnsinnig häufig vorkommt in der Rock- und Popmusik und in der Lyrik. Das ist ja eigentlich die heutige Popmusik oder Rockmusik oder die Texte dazu sind ja eigentlich das, was früher mal die Lyrik war. Und das ist ein großes Thema, das immer wieder verwendet wird und deswegen taucht es oft in Titeln auf. Und ich habe gemerkt, wie viel Material es dazu gibt und habe meinen Plattenregal geplündert und gehe alphabetisch durch. Wir waren jetzt gerade bei Oingo Boingo, also könnte es mit P weitergehen, aber mehr Hinweise gibt es nicht, sondern erstmal ein Lied und dann erzähle ich ein bisschen was.

Also, wenn man sich den Text ein bisschen anhört, I don't want to be no teacher, hat er geschafft. Don't want no dead-end job, müsste man ihn nochmal fragen, hat er wahrscheinlich auch geschafft. Don't want to be no millionaire, hat er mit Sicherheit nicht geschafft. Der Sänger, den Sie kennen, Sie alle, das war Sting. Und die Band heißt The Police und das war von ihrer zweiten Single, die B-Seite, 1978 erschienen. Und man hört die Punk-Vergangenheit der Band noch deutlich. Can't Stand Losing You war die Single und auf der B-Seite das Lied Dead End Job. Ja, wie gesagt, das mit dem Millionär muss schiefgegangen sein, wenn ich mir den Mann heute angucke. Als zweiten Song dieser zweiten Stunde Peters Musik von A bis Z mit Songs, in deren Titel das Wort Dead vorkommt, hören wir eine sehr schöne Nummer, die ich wahnsinnig mag, 1956 erschienen im Oktober, neu dann auf einer CD am 13. August 2002, auf der ein bisschen, nicht alle, aber sehr viele Aufnahmen von dem Mann versammelt sind. Sie kennen ihn alle als Stimme von King Louie aus dem Dschungelbuch. Die Rede ist von Louie Prima and his New Orleans Gang, so hieß seine Band damals. Und die älteste Aufnahme des Songs stammt übrigens von Louis Armstrong. Der Song selber ist von 1929, aber aus der Zeit gibt es keine Aufnahme. Und es handelt sich in diesem Song um einen Mann, der einen anderen beschimpft, der mit seiner Frau durchgebrannt ist und der ihm hinterherruft, I'll be glad when you're dead, you rascal you. Und jetzt hören Sie mal in der Mitte auf das Trompetensolo. Da hört man nämlich, dass Louie Prima nicht nur ein fantastischer Sänger war, sondern auch ein hervorragender Trompeter. Und was ich mag an dieser Art von Musik, ist eben noch dieses etwas raue, ungeschliffene, wo man das Gefühl hat, die Hälfte ist auch noch improvisiert, außer der Form, an die sich alle halten, damit man gleichzeitig anfängt und aufhört. Aber da ist garantiert nicht jede Note ausnotiert. Hier sind Louie Prima und das New Orleans Gang mit dem Song I'll Be Glad When You're Dead, You Rascal You.

Es ist ja eine enervierende oder belustigende Angewohnheit von Musikkritikern, ständig neue Genres zu erfinden. Und für diese Band hat man das Genre Post-Rock erfunden. Ist nicht Blödsinn, ist es immer noch auf eine Art Rockmusik, aber sind ein bisschen experimenteller als andere. Das war Radiohead von ihrem 6. Studioalbum Hail to the Thief, das am 9. Juni 2003 erschienen ist. Und das Lied heißt Scatterbrain und in Klammern As Dead as Leaves. Und das Album ist einerseits wieder ein bisschen konventioneller als die vorangegangenen, auch ein bisschen roher produziert, also weniger mit zusätzlichen elektronischen Dingen und noch mehr mit irgendwelchen Overdubs, sondern wieder ein bisschen kleiner produziert, zwei, drei Gitarren, Bass, Schlagzeug und Gesang und auch mal ein Keyboard, aber eben etwas schlanker produziert als die Sachen davor. Und inhaltlich politischer, der Titel des Albums spielt auf die US-amerikanische Präsidentenhymne an. Hail to the Chief heißt das und das haben sie halt umgemünzt in Hail to the Thief. Und es thematisiert die Zunahme von Gewalt in der Sprache, in der Politik, was vor über 20 Jahren schon zu sehen war offensichtlich. In der Mitte haben wir Queen gehört von ihrem 6. Studioalbum News of the World. Am 28. Oktober 1977 ist es erschienen. All Dead heißt das Lied. Nach den zwei großen Erfolgen mit The Day at the Races und Night at the Opera haben Queen beschlossen, wieder etwas wegzukommen von diesen überproduzierten Sounds und im Stil, aber trotzdem noch so vielfältig zu bleiben, wie sie da schon waren. Also es gibt Songs drauf, die sind fast Punkrock, es gibt klassische Hardrock-Nummern oder eben solche wie dieses hier. All Dead hat Brian May geschrieben, übrigens der Gitarrist, und auch gesungen.

und spielt auch selber das Klavier. Und das Ganze ist eine melancholische Erinnerung an eine vergangene Liebe, eine Jugendliebe, wie er selber mal in einem Interview gesagt hat. Wir kommen jetzt zu einer Band, die ziemlich experimentell arbeitet, eine norwegische Elektronikband, ein Duo aus Tromsø, die hauptsächlich mit analogen 70er und 80er Jahre Synthesizern arbeiten. Die Musik klingt vordergründig manchmal ein bisschen glatt. Ich mag sie sehr, eben weil sie diesen warmen analogen Sound haben. 7 reguläre Alben haben sie produziert und ein Dreieralbum, das 2022 erschienen ist. Und sie sind vor allem bekannt für extravagante Live-Auftritte, bei denen sie ihre Songs auch jedes Mal irgendwie ein bisschen anders präsentieren. Also vor allem die Leute, die denken, Elektronik ist automatisch gleich aus der Dose. Das stimmt natürlich nicht, sondern da kann auch sehr, sehr vieles handgemacht sein, wenn man sich denn die Mühe macht, es zu tun. Und ich finde, diese Band, die Røyksopp heißen, also das sei irgendeine Krabbensuppe, wenn man es übersetzt. Und das Album hieß eben The Understanding und das Lied, das wir hören, heißt Dead to the World.

Das, was wir hier gerade gehört haben, war The Selector, Washed Up and Left for Dead. War auf ihrem zweiten Studioalbum Celebrate the Bullet, das am 27. Februar 1981 erschienen ist. Ja, die Band The Selector waren mit The Specials eine der zwei Bands, die die Two-Tone-Bewegung und das gleichnamige Label begründet haben. Beide kommen aus Coventry. Den Bass übrigens auf diesem Lied spielt Norman Watt Roy von der Band The Blockheads. Das war die Begleitband von Ian Dury, der ja auch so ein bisschen in die Richtung gegangen ist teilweise, aber... Wenn man über Two-Tone redet, dann muss man erstmal wissen, dass mit Tone in diesem Fall nicht hörbarer Ton gemeint ist, sondern Farbton. Also es ging um die Mode, die schwarz-weiße und auch um darum, dass man eben viel mit den Farben schwarz und weiß gemalt hat. Wenn man sich die Plattencovers anguckt und die Logos der Bands und so, das ist alles schwarz-weiß gehalten. Und dahinter steht eigentlich in dieser zweiten Ska-Welle, ursprünglich waren das ja alle Ska-Bands, auch wenn sie sich hier schon ein bisschen entfernen von dem reinen Ska-Sound, die nach der ersten Welle, die wo der Ska fast ausschließlich von Einwanderern aus der Karibik gespielt wurde, gab es eben in der zweiten Welle wahnsinnig viele Bands mit weißen und schwarzen Musikern zusammen und daraus haben sie das eben bezogen, dass sie gesagt haben, bei uns kommt es nicht auf die Hautfarbe an, sondern auf die Haltung, mit der man Musik macht. In der Zeit waren auch Skinheads noch keine Nazis, nur so mal ganz nebenbei gesagt. In der Mitte haben wir eine Band gehört, die kein Mensch kennt, außerhalb von, sage ich mal, den Kreisen, in denen sie sich bewegt haben. Was schade ist, weil sie eine wahnsinnig tolle Liveband waren. The C6 waren das mit dem Song Don't Send Me No Flowers, I Ain't Dead Yet. Und das war auf ihrem Studioalbum Killer, das im August 2008 erschienen ist. Ursprünglich ist das Lied eine Single aus dem Jahr 1969 von einer Band, die den Namen trägt. The Beakers war eine Garagenrockband aus Memphis, Tennessee. Komponiert hat den Song ihre Nachbarschaftsfreundin Donna Weiss, die übrigens später Bette Davis Eyes geschrieben hat für Kim Carnes. Die Single war ein lokaler Hit, blieb aber die einzige Aufnahme der Band und wurde aber später dann in dieser Garagenrock-Szene wohl ein relativ bekannter Song. Die C6 waren eine Garagenrockband aus Wilhelmshaven, die ich ein paar Mal live gesehen habe und ich zähle Ihnen jetzt auf, wer alles dabei ist oder war. Das war Knut am Gesang, Mick am Bass, Heiko Gerd Schlür an den Drums, Annika an der Orgel und am Background-Gesang und Olli Guitar Watson an der Gitarre und auch Background-Gesang. Aktiv war diese Band von 2003 bis 2009 und das erzähle ich deswegen so ausführlich, weil ich mit zwei der Bandmitglieder zusammen gearbeitet habe in Wilhelmshaven, als ich dort noch am Theater war.

0: und mit einem sehr gut befreundet bin und bis heute und mich wahnsinnig freue, dass die neue Band, die dann dich danach gegründet hat, so neu ist sie nicht mehr, aber die Nachfolgeband quasi, The Golden Coats, in der immerhin noch 4 der 5 erwähnten Bandmitglieder der C6 zusammen Musik machen. Und da muss ich erwähnen, dass an dieser Stelle diese Band ein Open-Air-Konzert geben wird, demnächst diesen Sommer. Und zwar am 26. Juni in Schillig am Strand im Zirkus Axo unter dem Titel Watt mit Kultur. Also wer mal richtig schöne, gute Garagen-Rockmusik hören will, der kann sich dort The Golden Coats angucken und anhören vor allem. Wir kommen zu einem ganz ruhigen und sehr traurigen Lied, was ich aber unbedingt in dieser Sendung haben wollte. The King of Love is Dead ist der Titel in Klammern, der hinter dem eigentlichen Titel steht. Der eigentliche Titel des Liedes heißt Why? Und ich erzähle, glaube ich, erst die Geschichte des Liedes. Es ist 3 Tage nach seiner Ermordung geschrieben worden und am selben Tag live gespielt worden. Der Bassist Gene Taylor hat es geschrieben, unmittelbar nachdem er im Radio die Nachricht gehört hat von der Ermordung, muss man sagen, von Martin Luther King. Und hat es Nina Simone vorgespielt beim Soundcheck und die hat gesagt, wir spielen dieses Lied heute Abend und den Rest des Soundchecks haben sie damit verbracht, den Song zu proben. Und ich finde es ein wahnsinnig berührendes Lied und es gehört auch blöderweise einfach wieder in diese Zeit, in der mehr Rassismus unterwegs ist und mehr andere Leute schlecht machen und im Alltag immer mehr Gewalt in der Sprache auftaucht, die ja irgendwann sich auch umsetzen wird in echte Gewalt. Das wissen wir alle aus der Geschichte, dass das passiert. Und deswegen sollte dieser Song eine Mahnung sein. Why the King of Love is Dead von Nina Simone.
1: Of course, this whole program is dedicated to the memory of Dr. Martin Luther King. You know that.

Bruce Springsteen war das mit dem Song Dead Man Walking aus dem gleichnamigen Film von 1996. Wenn ich den Song heute höre, dann denke ich manchmal, wie schön wäre der gewesen, wenn er nur mit Steel Guitar und akustischem Bass und diesem spärlichen Schlagzeug aufgenommen worden wäre, ohne diesen komischen Synthesizer-Teppich im Hintergrund. Und ich mag elektronische Musik ja wirklich gerne, aber in diesem Fall, das geht mir aber leider mit fast allen Liedern von Bruce Springsteen aus den 90er Jahren so. Aber ich mag den Song deswegen trotzdem noch, weil er eben in diesem Film war, The Dead Man Walking. Ich weiß nicht, wer ihn gesehen hat, die Brüder Tim und David Robbins, also Tim Robbins ist der bekannte Schauspieler und David war immer nur Produzent, aber die haben zusammen diesen Film produziert und haben eben ihnen bekannte Musiker und Bands gefragt, wer Musik zum Film beisteuern würde. Und da sind verschiedene Zusammenarbeiten entstanden, die auch nicht alle im Film gelandet sind und manche haben auch einfach ihr Archiv geflattert, aber Bruce Springsteen hat eben diesen Titelsong neu für den Film geschrieben. Wahnsinnig berührender Film mit einer wahnsinnig zwiespältigen Hauptfigur. Ich kann nur jedem empfehlen, sich den mal wieder anzugucken, wenn man mal wieder drüber nachdenkt, warum wir eigentlich die Todesstrafe verboten haben. Genau deswegen, wegen der Geschichten, die in solchen Filmen erzählt werden. Es geht weiter mit einer, in der Mitte muss ich noch erwähnen. The Skodas waren das, eine Band, die nicht viel aufgenommen hat. Die haben sich 1979 in Bristol gegründet und 1981 eine EP veröffentlicht mit 4 Songs und das war's. Ich habe diesen Song Everybody Else Thinks Everybody Else Is Dead Bad auf einer Box mit 5 CDs und einem ausführlichen Buch und das Ganze trägt den Titel To the Outside of Everything, A Story of UK Post-Punk 1977 to 81 und ist 2017 auf dem Label Cherry Red Records erschienen. Ist akribisch und liebevoll zusammengestellt, 111 Singles aus dieser Zeit von Joy Division, Public Image Limited, Gang of Four, The Slits, Killing Joke, Echo and the Bunnymen, wer ist noch alles drauf, Human League, The Fall, Alternative TV, Tubeboy Army, Adam and the Ants, Throbbing Gristle, The Psychedelic Furs und so weiter und so weiter. Und ein 48-seitiges Booklet, wo ausführlich zu jedem Song und jeder Band was steht. Also wer diese Musik mag und sich interessiert, mehr zu erfahren, dem ist das schwer ans Herz gelegt, diese Box. Wir machen weiter mit einer Band, die auch auf der Box vertreten ist, aber ich nehme einen Song von ihrem ersten Album, Ultravox. Bevor sie in die New Wave-Ecke gegangen sind, waren sie auch eigentlich in der Punk-Ecke und haben am 25. Februar 1977 ihr Debütalbum, das einfach nur Ultravox hieß, veröffentlicht. Und der Song war auch der Opener, produziert von Brian Eno und geschrieben hat in den Song John Fox, der in dieser ersten Phase eben eigentlich eher der Kopf der Band war und fast alle Songs geschrieben hat. Mehr Punk und wenn es elektronisch war, dann sehr experimentell. Und hier ist das tolle Lied Saturday Night in the City of the Dead.

Tom Waits war das, auch wenn er sonst ein bisschen anders klingt. Dead and Lovely heißt das Lied von seinem 16. Studioalbum Real Gone, das am 4. Oktober 2004 erschienen ist. Es ist ein erstaunlich abwechslungsreiches Album, was die Stile angeht. Und es sind ein paar explizit politische Texte drauf, was auch eher untypisch ist für Waits. Oder eben er spielt auch mit Aufnahmetechnik, also hier jetzt zum Beispiel die Stimme sehr schrammelig aufgenommen. Sein Sohn Casey spielt übrigens teilweise Schlagzeug auf ein paar Songs. Und dieser Song hier erzählt von einer jungen Frau, die auf einen gewalttätigen Mann hereinfällt und leider tot endet. Diese Sendung endet nicht tot, sondern ein bisschen energiegeladener als der letzte Song, obwohl ich den wahnsinnig gerne mag, aber auch das Album insgesamt von Tom Waits, Real Gone. Aber wir gehen ein bisschen energetischer hier raus. Young Blood Brass Band heißt die Band und der Song heißt Dead Man Stomping von ihrem 5. Studioalbum Is That a Riot, was 2006 erschienen ist. Eine Band aus Madison in Wisconsin, die seit 1995 aktiv ist, seit 1998 unter diesem Namen. Der Stil schillert zwischen Punk, Hip-Hop und Jazz, kann man sagen. Eine sensationelle Liveband, ich habe sie mal live gesehen, so im Marching-Band-Stil von der Besetzung her, aber eben mit einem Sänger dabei, der dann rappt oder so eben eher in Richtung Punk geht. 2003 habe ich die gesehen in Bielefeld im Bunker Ulmenwall. Das war Peters Musik von A bis Z und ich verabschiede mich, war verantwortlich für die Sendung. Mein Name ist Peter Hilton Fliegel.